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3: Guten Tag und herzlich willkommen zu Treffpunkt am Vormittag am 29. August 2026. Am Mikrofon begrüßt Sie Gábor Schulte, es für die Technik sorgt heute László Strasser. In den kommenden zwei Stunden erwarten Sie deutschsprachige Musik, interessante Gespräche aus den Sendungen der Woche. In der ersten Stunde melden wir uns mit dem Funkmagazin der Gemeinschaftssendung der deutschsprachigen Redaktionen aus Rumänien und Ungarn. Außerdem erinnern wir an den bedeutenden ungarndeutschen Musiker Johann Ritter, dessen Name seit diesem Jahr den Musikfachraum des Valeria-Koch-Bildungszentrums in Fünfkirchen trägt. Dazu hören Sie Gespräche mit Ibolyahok Engländer, Peter Heil und Anton Kress, sowie zahlreiche Aufnahmen der Ritterkapelle und der alte Kameradenblaskapelle. Ein kurzer Blick auf das Wetter in Ungarn. Der heutige Tag bringt überwiegend sonniges und spätsommerlich warmes Wetter. Im ganzen Land scheint häufig die Sonne, nur zeitweise zeigen sich einige lockere Wolken am Himmel. Niederschlag ist kaum zu erwarten, die Wahrscheinlichkeit für Schauer bleibt sehr gering. Die Höchsttemperaturen erreichen angenehme 27 bis 35 Grad, wobei die wärmsten Werte vor allem in den südlichen und zentralen Landesteilen gemessen werden. Am Vormittag liegen die Temperaturen meist zwischen 16 und 23 Grad, sodass der Tag bereits recht mild beginnt. Dazu weht nur ein schwacher bis mäßiger Wind, der insgesamt aber keine große Rolle spielt. Kurz gesagt, viel Sonnenschein, trockenes Wetter und sommerliche Temperaturen. Beste Bedingungen also für Ausflüge, Veranstaltungen im Freien oder einen Besuch an den Seen des Landes. Bleiben Sie bei uns, genießen Sie die Musik, die Geschichten und die Beiträge aus der ungarndeutschen Gemeinschaft. Wir wünschen Ihnen einen angenehmen Vormittag und gute Unterhaltung mit Treffpunkt am Vormittag.

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1: Liebe Zuhörer, nun folgt die August-Ausgabe des Funkmagazins der Gemeinschaftssendung der deutschsprachigen Mitgliedsredaktionen aus Rumänien und Ungarn.
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3: Auch dieser letzte Sommermonat war reich an Veranstaltungen der deutschen Gemeinschaften aus Rumänien und Ungarn. Herzlich willkommen, meine Damen und Herren, zur August-Ausgabe unseres Funkmagazins. Aus dem Studio des rumänischen Rundfunks in Temeswar begrüßt Sie Hannelore Neurohr. Das sind unsere Themen. Kirchenfest mit Einweihung eines Dokumentationszentrums in St. Martin, Doppeljubiläum in Gutenbrunn, Delegation aus dem Odenwald vor 90 Jahren und 100 Jahre plus 3 seit der Einweihung des Kriegerdenkmals. Das Blaufärberfestival im ungarischen Großnarad blickt auf eine 25-jährige Geschichte zurück. Das Bartholomäusfest in Kronstadt und ein Blick hinter die Kulissen des internationalen Sommercamps in Birten. Darüber berichten wir in der Augustauflage des Funkmagazins. Hören Sie mit! Den ersten Aufenthalt machen wir heute in der Banater Hecke. Die Arader Grenzortschaft St. Martin verfügt seit diesem Sommer über ein neues Dokumentationszentrum in der örtlichen römisch-katholischen Kirche. Die Heimatortsgemeinschaft St. Martin veranstaltete vor einigen Wochen ein Treffen in der alten Heimat und dabei wurde das Dokumentationszentrum eingeweiht. Adi Ardelian von Radio Temeswar war dabei.
4: Die Ortschaft St. Martin bei Macha im Verwaltungskreis Arad an der rumänisch-ungarischen Grenze zu Elek war Gastgeber für rund 200 ehemalige Dorfbewohner, die in den letzten 50 Jahren nach Deutschland ausgewandert sind. Den Anlass zur Feier gaben 300 Jahre plus 2 seit der Gründung des Dorfes durch schwäbische Kolonisten, 270 Jahre seit der Weihe der alten katholischen Kirche und die Gründung eines neuen Dokumentationszentrums am Obergeschoss der Kirche hinter der Orgel. Zu den Klängen der Banater Musikanten aus Temeswar marschierten auf die Fahnenträger und die Ehrengäste, die deutsche Konsulin in Temeswar Anja Zugwari, der Bürgermeister der Gemeinde Macha Ciprian Otlakan, der Vorsitzende der Heimatortsgemeinschaft der St. Martiner aus Deutschland Bernhard Fackelmann und die Vorsitzende des Deutschen Forums aus Arad Bettina Seldner-Nikwara nebst weiteren Vertretern des Forums, gefolgt von Trachtenpaaren etwas älterer Semester aus Deutschland in St. Martiner Kerweitracht sowie von jungen und erwachsenen Mitgliedern der Trachtengruppe Banatia des Deutschen Forums aus Arad in der Neuarader Kerweitracht. Empfangen wurde der Trachtenzug vor der Kirche von den beiden Geistlichen, die anschließend den Gottesdienst feierten, dem Generalvikar der römisch-katholischen Diözese Temeswar Johann Dirschl und dem Heimatpfarrer der St. Martiner aus Deutschland Adam Postmeier. Den musikalischen Rahmen des Gottesdienstes sicherten die Banater Musikanten. Nach dem Gottesdienst wurde das neue Dokumentationszentrum geweiht. Die Initiative, das neue Dokumentationszentrum innerhalb der römisch-katholischen Kirche aufzubauen, hatte der Vorsitzende der Heimatortsgemeinschaft der St. Martiner aus Deutschland, Bernhard Fackelmann.
5: Jedes Jahr kommen 10, 20, letztes Jahr sogar über 30 Nachfahren von St. Martin aus Nord- und Südamerika, aus Australien. Die möchten ihre Heimat besuchen, müssten Nachforschung, nachschauen nach ihren Wurzeln. Und natürlich fanden sie bis jetzt gar nicht. Sie fanden die Kirche und das Friedhof, aber mehr Informationen hatten sie nicht. Und ich habe ja in den letzten 25 Jahren 15 Bücher geschrieben. Die Ahnenforschung, also die Ahnenbücher, heißt, ich habe alle Dokumente der Ahnenforschung inklusive des Archivs, was übrig blieb in der Gemeinde Macha, hatte ich bei mir und das ist hier ausgestellt. Das heißt, alle Besucher können sich informieren über die Geschichte der der 300-jährigen St. Martin-Geschichte. Sie können sich informieren, die Amerikaner, über ihre Vorfahren. Und das ist der Sinn der Sache, dass sie nicht herkommen und nichts wissen, sondern sie wissen alles, was sie eigentlich wollten. Wichtig ist vor allem das Familienbuch in zwei Volumen, die alle St. Martimer Namen hier vertreten und die Daten alle St. Martimer von Beginn der Einwanderung 1724 bis in der heutigen Zeit sind hier vermerkt. Das heißt, ein jeder St. Martimer kann nachvollziehen, wo seine Vorfahren aus Deutschland herkommen. Ich habe diese anderen Bücher nach diesen Daten geschrieben, also Geburt, Heirat und Verstorbenen. All diese Daten sind dann in diesen Büchern vorhanden, also ein jeder, der kommt, kann hier seine Originale sehen. Und hinter uns steht jetzt diese Fahne, ist die Fahne der Gemeinde St. Martin von 1938 mit 124 Wappen. Ganz oben die Wappen des Bischofs Bacher, dann alle Persönlichkeiten aus dem Banat und Persönlichkeiten aus der Gemeinde St. Martin sind hier drauf. Nebenbei unsere Vereinsfahne, da steht ja Sacrum Francorum, wir sind ja Franken sozusagen, unsere Vorfahren kommen alle aus Franken, darum haben wir hier auch die fränkische Fahne und natürlich die rumänische Fahne, weil wir gehören ja zu Rumänien. Hier ist die Historia Domus, also das Buch, das vom ersten Tag der Einweihung der Kirche geschrieben wurde, vom damaligen Pfarrer der Gemeinde. Und hier steht drinnen, anno 1756. Am 13. September ist diese Kirche eingeweiht worden. Und von da an gibt's alle Daten, die halt passiert sind, sind hier eingetragen. Man muss so verstehen, der vordere Teil stammt noch aus der alten Kirche. 1910 hat man die Kirche erweitert, aber diesem hinteren Teil, wo wir jetzt sind, ist noch aus dem Teil der Kirche erbaut 1756. Hier haben wir 100

0: ein Trachtenpaar St. Martin, die Amerikaner oder Australier oder Südamerikaner können mehr kommen. So ist die Tracht der St. Martin seit 1938. Hier sehen Sie nochmal die Geschichte der Einwanderung. Warum kamen wir her? Von wo kamen wir her? Das Dorf um 1724, der Dorfplan 1825 und natürlich hier noch einige Flyer, die wir halt im Laufe der Jahre bei allen Festen gemacht haben, aber die bleiben hier als Geschichtsunterricht. Es gibt 70 Plakate von der Geschichte, der 300-jährigen Geschichte. Hier beginnt eben der Erste Weltkrieg, die Deportation der Deutschen nach Russland, die Auswanderer nach Südamerika und Nordamerika und natürlich auf der anderen Seite die Ortschaften aus Franken, von wo unsere Vorfahren stammen. Das heißt, ein jeder kann hier seinen Namen lesen und weiß, mein Vorfahre kommt aus diesem und diesem Ort in Franken. Auf dieser Tafel sind alle meine Bücher, die ich geschrieben habe über St. Martin. Und hier ein Vermerk aus dem Bund der Vertriebenen. Ich wurde ja geehrt von Herrn Söder. Ich bekam von Markus Söder die Verdienstmedaille der bayerischen Regierung. Und hier steht auch, warum. Eben, weil ich halt das alles in St. Martin hier gemacht habe.
1: Das Fest in St. Martin bot den Anwesenden eine neue Gelegenheit, sich wiederzusehen, Erinnerungen wieder aufleben zu lassen und gemeinsam zu feiern. Gerne dabei war auch die Vorsitzende des Deutschen Forums aus Arad, Bettina Sellner-Nikwara.
2: Es ist ein freudiger Anlass, und zwar die Einweihung eines Dokumentationszentrums in St. Martin. Ich finde, es ist ein sehr schönes Vorhaben, ein sehr schönes Projekt. Idealerweise, ja, hätten wir in allen ehemaligen deutschen Ortschaften aus unserem Kreis und aus dem Banat so ein schönes Dokumentationszentrum. Es ist auch ein schönes Gefühl zu sehen, dass so viele ehemalige Bewohner aus St. Martin den Weg zurück in die Heimat gefunden haben, wenn auch nur für ein paar Tage. Es zeigt uns, dass unsere Gemeinschaft doch nicht so klein ist, wie sie im Alltag scheint.
3: Und wir halten uns noch im Verwaltungskreis Arad auf. Die Gemeinde Guttenbrunn feierte am 8. August ein besonderes Gemeinschaftsfest. Gleich zwei historische Anlässe standen im Mittelpunkt der Feier. Die Gemeinde erinnerte an den ersten Besuch einer Delegation aus dem Odenwald vor 90 Jahren und beging 100 Jahre plus 3 seit der Einweihung des Kriegerdenkmals, das renoviert und mit einem neuen Adler versehen wieder eingeweiht wurde. Eine Reportage dazu erstellte Adi Ardelian von Radio Temeswar.
1: Guttenbrunn ist eine Gemeinde 20 Kilometer östlich von Arad, 1724 von deutschen Siedlern gegründet und so nach den Guttenbrunnen vor Ort benannt. Der bekannteste Sohn des Ortes ist der deutsch-österreichische Schriftsteller und Theaterdirektor Adam Müller Guttenbrunn, 1852-1932. Die Banater Schwaben aus dem Ort sind nach Deutschland ausgewandert, haben dort die Heimatortsgemeinschaft Guttenbrunn gegründet, kehren aber immer wieder gerne zu ihren Wurzeln zurück, so wie diesmal zum Gemeindefest. Vorsitzende der HOG Guttenbrunn aus Deutschland ist Hiltrud Leber.
4: Guttenbrunn ist und bleibt mein Heimatort. Und wenn ich das sage, dann kommen auch die Emotionen. Ich bin hier groß geworden, ich bin hier zur Schule gegangen und Guttenbrunn war meine Welt 19 Jahre lang. Hier waren meine Freunde, die Familie und das bleibt. Das lässt sich nicht auslöschen, das prägt einfach einen Menschen. Und selbst wenn ich jetzt 45 Jahre woanders lebe, bleibt Guttenbrunn mein Heimatort. Und wo ich jetzt daheim bin, das ist mein Zuhause. Mir ist es auch wichtig, die Verbindung zu Guttenbrunn zu halten, zu den Menschen, die jetzt hier leben, die ich nicht kenne, die ich aber immer neu kennenlerne, je öfter ich hier bin. Und wir hatten ja in den letzten 5 Jahren einige Feste hier in Guttenbrunn. Wir versuchen, jeden Anlass zu einer Begegnung zu machen mit einem kleinen Fest. Und so war das heute auch gedacht.
1: Das Festprogramm begann am frühen Nachmittag mit einem geselligen Beisammensein im Pfarrhof gegenüber der römisch-katholischen Kirche, während im Rathaus die angereiste offizielle Delegation aus Fürth im Odenwald empfangen wurde. In einem Nebenraum der Kirche zogen mehrere aus Deutschland angereisten Guttenbrunnerinnen ein Mädchen in der traditionellen Kirchweihtracht an. Helga Berg erklärt.
5: Zuerst einmal wird das Hemd angezogen. Das hat an Ärmelspitzen und an Vorderteil ein Spitzenteil. Dann kommen 5 Unterröcke. Davon sind 2 ganz kurz.

0: die Breite dann hergeben. Dann werden die immer länger und kriegen immer schönere Spitzen. Ich kann Ihnen dann ein bisschen hochheben, damit Sie den letzten gerade sehen. Von der Seite hat er schöne, gleichmäßige Falten. Dann kommt der Oberrock drauf. Der ist bemalt, handbemalt auf Seide. Und dieser Oberrock hat auch eine Bordüre hier unten. Und die Spitzen vom letzten Unterrock, die müssen ganz bisschen und möglichst gleichmäßig rausschauen. Da hat sich auch immer einer hingekniet und hat nochmal das Ganze ganz kritisch von unten her beobachtet.
1: Die Tracht der Kirchenbuben ist etwas einfacher, schwarze Hose, weißes Hemd, schwarze Weste und ein besonders geschmückter Hut. Das angezogene Kirchweihpaar sieht ähnlich wie das Puppenpaar in Tracht, das seinen festen Platz in der Kirche hat. Unterdessen stellte man sich im Kirchhof auf und man ging in Prozession zu den Glockenklängen zur Kirche. Das festliche Hochamt feierte der Generalvikar der römisch-katholischen Diözese Temeswar, Monsignore Johann Dierschel, im Beisein des Ortspfarrers Johann Kaderian aus Lipa und des griechisch-katholischen Ortspfarrers. Nach dem Gottesdienst wurde eine neue Tafel mit den Namen der Gefallenen im Zweiten Weltkrieg geweiht. Im Anschluss daran ging man in Prozession zum Kriegerdenkmal hinter der Kirche, das vor 103 Jahren aufgestellt und nun komplett renoviert und mit einem neuen Adler versehen wurde. Das Denkmal wurde wieder eingeweiht und es wurden Blumenkränze niedergelegt. Anschließend lud die Gemeinde zu einem offiziellen Festakt ins Kulturheim ein. Die Geschichte der 90 Jahre seit dem ersten Besuch einer Delegation aus dem Odenwald in Guttenbrunn ließ der Bürgermeister von Fürth, Volker Öhlenschläger, Revue passieren.
2: Am Anfang dieser Geschichte steht Professor Minner. Während einer Forschungsreise erkannte er die große Überraschung und Begeisterung im Banat den Odenwälder Dialekt. Damit wurde sichtbar, was viele zuvor nicht ahnten. Zwischen Fürth, zwischen dem Odenwald und Guttenbrunn gab es eine sprachliche und kulturelle Verbindung, die über Generationen hinweg erhalten geblieben war. Diese Entdeckung führte schließlich zum ersten Besuch einer Fürther Delegation im Jahr 1936. Es war ein Besuch voller Neugier, Begegnungen und gegenseitiger Wertschätzung. Doch die Geschichte Europas sollte bald einen anderen Verlauf nehmen. Als sich Europa schließlich wieder öffnete und Freiheit und Demokratie ihren Platz fanden, konnten die Kontakte neu belebt werden. Fürth übernahm die Patenschaft für die Heimatortsgemeinschaft Guttenbrunn bereits im Jahr 1953 und setzte damit ein Zeichen der Verbundenheit und Verantwortung. Ein weiterer Meilenstein folgte dann 50 Jahre später, im Jahr 2003. Auf Initiative der Heimatortsgemeinschaft Guttenbrunn wurde das Freundschaftsversprechen zwischen Fürth und Sabran unterzeichnet. Dieses Versprechen war weit mehr als eine formale Erklärung. Es war ein Bekenntnis zu Freundschaft, Begegnung und ganz wichtig zu gegenseitigem Respekt und Anerkennung. Seitdem haben viele gegenseitige Besuche stattgefunden. Menschen haben einander kennengelernt, es wurden auch Freundschaften geschlossen und es wurde erlebt, dass europäische Gemeinschaft etwas ganz Konkretes ist. Menschen begegnen sich, sie lernen voneinander und Menschen wachsen miteinander.
1: Die Ehrengäste erhielten Ehrenplaketten, die Heimatortsgemeinschaft schenkte die aus Deutschland mitgebrachte Guttenbrunner Kirchweihtracht der Trachtengruppe Banatia des Deutschen Forums aus Arad und diese stellte ihrerseits einige banatschwäbische Tänze vor.

Aus Anlass der diesjährigen Feier brachte die Gemeindeverwaltung eine zweisprachige Broschüre zur Geschichte, Kultur und Identität von Guttenbrunn heraus, während die Heimatortsgemeinschaft die Chronik der Gemeinde Guttenbrunn, die zum 300. Jubiläum auf Deutsch herausgebracht wurde, nun auf Rumänisch übersetzen ließ und diese der Gemeinde zur Verfügung stellte. Für eine gute Stimmung sorgte während des weiteren Ablaufs des Abends die Musikgruppe Sidori aus Nadlac mit bekannten volkstümlichen Melodien.

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0: Liebe Hörerinnen und Hörer, die Augustauflage des Funkmagazins bringt Sie nun nach Ungarn. Das Blaufärberfestival in Groß-Narad blickt in diesem Jahr auf eine 25-jährige Geschichte zurück. Ein Vierteljahrhundert an ungarn-deutschen Traditionen muss gebührend gefeiert werden. So wurde für 2 Tage ein buntes Festivalprogramm organisiert. Unsere Kollegin Melita Hengel aus dem Studio in 5 Kirchen sprach mit der Initiatorin des Festivals, Gisela Schivkovic, über die Anfänge des Festivals.
2: Vor mittlerweile 25 Jahren hat hier in Groß-Narad eine sehr schöne Geschichte begonnen. Was hat vor 25 Jahren angefangen?
3: Ja, es war so, da waren 2 Journalisten aus Deutschland da, bei Sardianus Baci. Und dann, wir haben gerade Hochzeit gehabt. Mein Sohn und ich haben gesagt, sie sollen rüberkommen. Und das hat ihnen sehr gefallen. Und dann haben sie gesagt, ja, wir machen ein Buch vom Polyglot-Reiseführer und da kriegt Groß-Narad eine halbe Seite. Oh, habe ich gesagt, das ist super. Und dann da habe ich gedacht, Mensch, etwas müssen wir machen, dass da im Sommer auch da ein Festival gibt. Und die Busse kommen zum Sardianus Baci, die kommen wieder, Polyglot-Reiseführer davon. Habe ich gedacht, also da kann nur Sardianus Baci und Blaufärber. So bin ich rübergegangen zum Janus Baci, Jucineni, haben wir uns zum Tritt hingesessen. Und dann sagte Janus Baci, ja, ja, das machen wir. Gut, und dann haben wir dann Bürgermeister gesagt und okay, so hat es angefangen.
2: Wie ging es dann los? Ein Festival zu organisieren ist keine so einfache Aufgabe. Was waren die ersten Aufgaben? Wie hat man angefangen?
3: Wie? Also, da war noch eine Zeitung Praktiker. Und da habe ich reingeschrieben, dass wir hier dann ein Festival machen wollen. Und da können wir dann Kleider einzeichnen oder Kleiderstücke oder etwas. Und dann sind die Pakete gekommen und wir ausgepackt, weißt du, alles aufgeschrieben und dann wieder dann hergemacht. Also das war wirklich wahnsinnig viel schöner. Das war 2 Jahre und dann haben sie Praktiker weggemacht, war nicht mehr da und dann haben wir etwas anderes angefangen. Also so war das erste Mal.
2: Die Grundidee war ja der Blaufärberstoff. Welche Aufgaben konnte dann die Werkstatt übernehmen?
3: Der junge Janusz. Also wir sind sehr, sehr froh, dass er das übernommen hatte und er hat sehr viel Idee. In mehreren Vereinen ist er dann Mitglied und er geht in Budapest und überall hin. Dann hat er viele, viele Kontakte, hat neue Ideen und so ist das gekommen, dass wir schon vor 4 Jahren angefangen haben mit dieser Modeschau.
2: Wie waren die ersten Festivals? Gab es große Unterschiede zu dem, was wir heute erleben können?
3: Hat eigentlich ein bisschen, ja, weil wir haben Gastronomie selber gemacht. Da war eine große Zusammenhaltung. Dann haben wir Strudel gemacht. Der große Saal war voll, so 30, 40 Frauen, die Strudel gemacht haben. Draußen haben sie viel das Kraut, Krautnudel dann gemacht. Und also es war schön, dass fast ein halbes Dorf da war. Aber ich habe jetzt heute gesehen, dass sind auch wieder sehr viele, die mithelfen. Und da bin ich sehr froh.
2: Wenn wir ein bisschen über diese 25 Jahre sprechen, was waren die größeren Meilensteine in der Geschichte dieses Festivals?
3: Oha, das ist eine schwere Frage. Kann ich gerade nicht sagen. Also
2: es gibt zu vieles, was schön war.
3: Ja, immer war etwas Schönes da und immer war etwas Neues da, immer viele Leute. Was mich jetzt wieder freut, dass immer mehr Leute sind, die in Blaufärbertracht oder ein Stück Blaufärber anziehen.
2: Und vor einigen Jahren ist auch die Idee gekommen, dass man auch eine Modenschau macht, danach auch eine Ausschreibung, dass sich auch Hobby oder auch wirklich Näherinnen anmelden können und eigene Kleider auch hierher schicken können. Wie ist diese Idee gekommen? Also wer hatte sozusagen die Grundidee?
3: Die Grundidee ist von der Jugend Schadianus gekommen und seine Frau, sie hilft auch immer mit. Und sie haben es gedacht, also wie wäre es, wenn wir diese Modeschau machen würden? Und so vor 4 Jahren haben wir das eigentlich angefangen und es klappt super.
2: Wenn du jetzt selbst ein bisschen auf diese Zeit zurückblickst, was waren für dich die schönsten Erlebnisse?
3: Schönste Erlebnisse? Also ich war hier im Kulturhaus bis 2002 und das habe ich in 1999 angefangen. Die schöne Zeit waren damals. Wir haben einen Verein, Banyarat Krusnarat Ungardeutsche Verein, die ich seit 1994 führe. Und eigentlich war ich immer dabei. Also, dass ich dann Rente gegangen bin oder in Mohatsch noch gearbeitet habe, so war ich immer dabei, das ein bisschen organisieren. Aber jetzt will ich ein bisschen zurückziehen.
2: Das Festival soll ja immer weitergehen. Was wünscht man sich vielleicht für die kommenden 5 Jahre?
3: Was ich wünsche? Eigentlich werden wir jetzt für unseren Feind ganz junge Leute da wählen nach 2 Wochen. Und sie haben jetzt schon ganz neue Ideen, was sie machen wollen. Und ich freue mich. Also sie haben gesagt, dass sie die alte Tradition weiterführen wollen, aber ein bisschen anders und ein bisschen modernisieren und immer etwas Neues reinbringen. Und das ist eigentlich sehr gut.
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0: Nun lädt sie das Funkmagazin, die Gemeinschaftssendung des deutschsprachigen Medienvereins Funkforum, nach Siebenbürgen ein. Das Bartholomäusfest in Kronstadt ist ein Fest mit langer Tradition. Ein Fest, das Geschichte, Erinnerung und gelebte Gemeinschaft miteinander verbindet. Auch in diesem Jahr wurde zwischen dem 21. und dem 23. August in und rund um die historische Bartholomäuskirche gemeinsam gefeiert. Besonderer Besuch kam dabei aus Deutschland. Dr. Ulrich Schöntube, Direktor des Berliner Missionswerks, sowie Superintendant Uwe Simon aus der Evangelischen Kirche Berlin-Brandenburg, Schlesische Oberlausitz, kurz genannt ECBO. Mit der ECBO wurde genau hier in der Kronstädter Bartholomäuskirche vor 9 Jahren ein Partnerschaftsvertrag mit der Evangelischen Kirche AB in Rumänien geschlossen. Den Festgottesdienst gestaltete Bischof Reinhard Guib gemeinsam mit Dr. Ulrich Schöntube, Direktor des Berliner Missionswerks. Über die Bedeutung des Bartholomäusfestes, die gewachsene Partnerschaft mit der ECBO und die Frage, was solche Begegnungen für die Zukunft der Kirche bedeuten, sprach unsere Kollegin Monika Strava von Radio Bukarest mit Bischof Reinhard Guib.
1: Herr Bischof, welche Bedeutung hat das Bartholomäusfest für die Gemeinde hier in Kronstadt, aber auch für die Evangelische Kirche AB in Rumänien insgesamt?
2: Das Bartholomäusfest ist ein Fest, das für unsere ganze Kirche von Bedeutung ist, weil es eines der ersten Feste ist, das die nach der Wende eine Gemeinde gestemmt hat und dazu nicht alleine geblieben ist, sondern auch die anderen Gemeinden um Kronstadt herum, um Bartholomä herum und auch Landeskirche eingeladen hat. Und wir freuen uns, dass sie den langen Atem haben, dass auch nach 30 Jahren weiter zu pflegen, damit zur Gemeinschaft einzuladen. Das brauchen wir. Sonst strampeln viele dort, wo sie sind und sind Einzelgänger, viele auch in kleinen Gruppen. Und hier sieht man und erkennt man, dass man doch eine Gemeinschaft ist, die zusammengehört und einander stärken kann und einander auch motiviert wird, weiterzumachen.
1: Was war die zentrale Botschaft Ihrer Predigt heute?
2: Es ging darum, dass wir aus dem 1. Korintherbrief, Kapitel 3, dass wir Gottes Tempel sind. Er baut und wir bauen mit. Er legt den Grund in Jesus Christus und wir bauen darauf. Unser Glaube ist ja das, was uns verbindet, wie ein Fundament. Und wir bauen mit dem, was wir tun, mit den Gaben, die wir haben. Schau dir auch dieses Fest ohne das Mitwirken vieler und besonders der Bartholomä als Gastgeber, aber auch viele Freunde und Gruppen, der Musik, der Redner, der Leute, die mitgestalten, geht es einfach nicht, dass man zusammenkommt und auch ein Stück weit Glauben lebt. Und diesen Glauben leben, dazu laden wir ein. Wir können mitwirken an der Kirche von morgen, letzten Endes.
1: Es gab heute auch viele Gäste aus Deutschland. Wie können diese Partnerschaften auch dabei helfen, den Glauben lebendig zu halten und die Kirchen voll Leben zu füllen?
2: Die Partnerschaften helfen uns, über den Tellerrand hinauszusehen und lassen uns lernen, wie Christen in anderen Ländern, in anderen Kirchen mit den Herausforderungen der Zeit umgehen. Und wir sind sehr froh und dankbar, dass die Partnerschaft mit der Evangelischen Kirche Berlin-Brandenburg, Schlesisch-Oberlausitz jetzt ins 9. Jahr kommt, als institutionelle, aber viele Kontakte, Freundschaften, Partnerschaften schon seit der Wende bestehen und einige schon vor der Wende. Das heißt, wir bauen auf, was die vor uns schon zusammengebracht haben und wir geben es weiter. Wir freuen uns sehr, dass eine hochkarätige Delegation durch den Missionsdirektor, das ist so das Außenamt der Evangelischen Kirche Berlin-Brandenburg und auch des Oberen Havellandes diese Tage hier in Bartholomä und im Wurzelland waren und in Mediasch, wo auch Partner sind, und diese Partnerschaft weitertragen. Und wir freuen uns auch für die Einladung, nächstes Jahr dann die 10-jährige eingetragene Partnerschaft dann auch in Berlin zu feiern. Wir hoffen damit, dass auch für uns immer wieder in die Zukunft zu sehen, dass wir nicht nur an uns denken, sondern immer Kirche auch für andere sind. Die Kirche ist immer nicht nur für sich selber, sondern auch für die Gesellschaft da und auch für Europa. Letzten Endes, wir wollen ein gemeinsames Europa, nicht wo jeder in andere Richtung schwimmt, sondern wir gemeinsam diese Zukunft gestalten.
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0: Auch für den letzten Beitrag unseres heutigen Funkmagazins verbleiben wir noch in Siebenbürgen. Kirchenburgen, ein Hauch von Abenteuer und mittendrin Jugendliche aus ganz Europa. Vom 29. Juli bis zum 13. August fand im Jugendzentrum der evangelischen Gemeinde Birthelm das internationale Sommercamp des Deutschen Jugendvereins Siebenbürgen statt. 2 Wochen lang haben junge Menschen ab 16 Jahren dort zusammengewirkt, diskutiert und die Kultur der Siebenbürger Sachsen hautnah erlebt. Wie dieses Projekt der Sommerwerkstatt entstanden ist und vor welchen Herausforderungen so ein multinationales Team steht, darüber hören Sie ein Gespräch unserer Kollegin Gabi Mesey von Radio Neumarkt mit der Organisatorin Andrea Rost, die das Camp auf rumänischer Seite geleitet hat.
4: Wie ist das Projekt der Sommerwerkstatt in Birthelm ursprünglich entstanden?
5: Oh, diese Sommerwerkstatt oder Sommercamp war eigentlich im Ursprung ein Zeltcamp, das es 1992 gibt. Hat mit uns gar nichts zu tun gehabt, mit dem Deutschen Jugendverein, den es ja damals auch nicht gab, sondern mit einigen Personen aus dem Raum Dresden, Sachsen in Deutschland, die mit Jugendlichen von dort aus der evangelischen Gemeinde ein Zeltcamp hier bei Kerestur in der Nähe Christurosekoyes durchgeführt haben und haben dort dazu eingeladen damals Kinder aus dem Kinderheim. Und das ist über die Jahre gewachsen. Dort waren dann immer über 100 Teilnehmer. Und vor vielen Jahren schon haben die uns, weil die immer Ausflüge gemacht haben, kontaktiert und ich habe ihnen so Tagesausflüge organisiert bzw. begleitet, Stadtführungen gemacht. Und irgendwann sind wir dann ins Gespräch gekommen und haben gesagt, ja, eigentlich könnten wir da eine Zusammenarbeit schaffen. Dann kam die Pandemie und das Bärenproblem wurde immer akuter und so wurde dann quasi aus diesem sehr großen Zeltcamp ein Sommercamp oder Sommerwerkstatt in Birthelm mit etwa 50 Teilnehmern, die wir gemeinsam durchführen. Das ist zum einen das Landesjugendpfarramt in Sachsen mit dem Rüdiger Steinke, der eigentlich das Projekt initiiert hat, schon wie gesagt vor sehr vielen Jahren. Und auf der anderen Seite der Deutsche Jugendverein Siebenbürgen.
4: Birthelm ist weltbekannt für seine Wehrkirche. Warum ist das Jugendzentrum der evangelischen Gemeinde hier der perfekte Ort für eine internationale Jugendbegegnung?
5: Die Teilnehmer sind immer sehr, sehr beeindruckt, dass sie an so einem besonderen Ort wohnen können, zwischen den Wehrmauernaktivitäten durchführen können und realisieren über die Tage tatsächlich, was für ein Wert dort ist und lernen über die Geschichte Siebenbürgens. Und viele haben immer wieder geäußert in den letzten Jahren, wie schön es ist, so einen Ort eben nutzen zu können für Aktivitäten mit Jugendlichen. Praktischerweise ist es natürlich super. Es ist ein Riesengelände, viel Grün, viele Flächen, die man nutzen kann. Die haben viel Spaß dort.
4: Das Camp setzt stark auf das Miteinander. Wie würden Sie das Hauptziel dieser 2 Wochen in wenigen Worten beschreiben?
5: Ich denke, zum einen ist es natürlich für die Jugendlichen eine spannende Zeit, eine interessante Zeit, eine Zeit, in der sie sinnvolle Aktivitäten in den Ferien machen können. Das ist, denke ich, für sie Motivation, sich einzuschreiben. Wenn sie dann dabei sind, lernen sie Stück für Stück, dass es hier tatsächlich um mehr geht, dass die Teilnehmer aus ganz verschiedenen Kulturkreisen kommen, unterschiedliche Sprachen sprechen. Die gemeinsame Sprache im Camp ist Deutsch. Aber gerade aus Deutschland kommen immer Teilnehmer, die geflüchtet sind, sei es aus der Ukraine, Syrien oder wo auch immer. So hatten wir auch in diesem Jahr unterschiedliche Länder vor Ort. Und das einander kennenlernen, das akzeptieren, das Anderssein und lernen, dass man trotzdem miteinander eine gute Zeit verbringen kann. Ganz wichtig für uns ist in dieser Zeit, dass die Jugendlichen respektvollen und liebevollen Umgang lernen. Und lernen, sicher kommt es immer wieder zu kleineren Konfliktsituationen, die wir dann mit dem Team versuchen zu klären und dass wir ihnen zeigen, wie man damit umgeht und wie man so etwas klären kann.
4: Das Camp richtet sich an Jugendlichen ab 16 Jahren. Aus welchen Ländern reisen die Jugendlichen an und wie bricht man das Eis zwischen den unterschiedlichen Kulturen?
5: Es sind Teilnehmer aus verschiedenen Ländern, das ist auch jedes Jahr unterschiedlich. In diesem Jahr hatten wir neben den Teilnehmern aus Rumänien, aus Siebenbürgen, Teilnehmer aus Deutschland, das ist einmal aus dem Bundesland Sachsen, aber auch aus Mecklenburg-Vorpommern, aus dem Großraum Greifswald, weil dort eine Mitarbeiterin ist, die seit sehr vielen Jahren beim Camp dabei ist, eben von aller Anfang an, die ist auch ein ehemaliges Heimkind aus Kristuru-Sekujesk und lebt jetzt in Deutschland und ist ausgebildete Pädagogin mit vielen Erweiterungen und arbeitet dort beim Jugendmigrationsdienst. Sie bringt immer Jugendliche oder auch junge Erwachsene mit. In diesem Jahr hatten wir also dabei mehrere Teilnehmer aus Syrien, Ukraine, aus Palästina. In anderen Jahren waren auch Iran, Irak. Aus asiatischen Ländern hatten wir schon Teilnehmer. Also es ist immer sehr, sehr bunt und sehr schön. In diesem Jahr waren mehrere Teilnehmer aus Syrien. Und die haben an einem Abend für das ganze Camp, wir waren über 50 Leute, ein Abendessen gekocht mit zwei Gängen.
4: In den Ausschreibungen heißt es oft, dass keine Teilnahme am Geld scheitern soll. Wie gelingt es Ihnen durch Förderungen, das Camp für alle Schichten zugänglich zu machen?
5: Dort sind wir sehr dankbar, dass die deutschen Partner sehr aktiv sind. Die haben als Unterstützer noch zwei Stiftungen, die dann sehr punktuell, wenn Teilnehmer sich einschreiben, die eben finanziell eigentlich nicht den Beitrag aufbringen können. Das ist gestaffelt, also für Schüler, für Auszubildende, für schon Arbeitende oder für Studenten, für die Teilnehmer in Deutschland, dass die dann eine persönliche Unterstützung bekommen. Der Teilnahmebeitrag in Deutschland schwankt so etwa zwischen 50 und 350 Euro, je nachdem. Natürlich sind die reellen Kosten sehr viel höher. Insgesamt für die 14 Tage, die wir hier verbringen, plus Anreise der Teilnehmer, kommen wir auf weit über 50.000 Euro. Also es sind verschiedene Töpfe, die wir dort ansuchen und immer freundlicherweise das Geld bekommen. Seit einigen Jahren auch immer wieder aus dem Landwirtschaftsministerium des Landes Sachsen. Denn im Programm sind viele Punkte dabei, die auch sehr gut passen, wo die Jugendlichen etwas über Landwirtschaft lernen, sei es nachhaltige Landwirtschaft oder traditionelle Landwirtschaft oder auch moderne Landwirtschaft, über die Wälder hier, über die Natur, über die Wiesen. So besuchen wir zum Beispiel Imker oder Viehzüchter jeglicher Art. Wir gehen natürlich zum Schäfer, machen selber Käse. Wir waren in Kleinalisch bei der Familie Kressel mit den Büffeln. Das ist immer ein Highlight, wenn sie mit den Büffelkälbchen kuscheln dürfen. Das macht vielen sehr, sehr viel Freude, weil sie oftmals gar nicht die Gelegenheit gehabt haben, noch zum einen Büffel zu sehen oder dann eben mit den Tieren so nah Kontakt aufzunehmen.
4: Das Programm bietet eine Mischung aus Exkursionen, kreativen Workshops und offenen Diskussionsrunden. Und welche Themen werden angesprochen?
5: Also neben diesen Besuchen bei Personen, die eben zum Thema Landwirtschaft sind, haben wir auch andere Themen. Natürlich ist es ein großes Thema, das Zusammenleben der verschiedenen ethnischen Gruppen in Siebenbürgen, was wir während der Zeit hier erklären, wie das historisch gewachsen ist und wie es heute funktioniert. Das heißt, wir treffen Vertreter der einzelnen Gruppen. Zum Beispiel sind wir auch immer an einem Tag zu Besuch bei den Kesselschmieden, bei den Roma und verbringen dort einen Tag und haben immer eine tolle Gesprächsrunde, wo es über Traditionen geht von ihnen. Die Jugendlichen haben dort immer viel Spaß, weil sie dann auch mal diese bunten Kleider anziehen dürfen. Die Mädchen und es wird dann getanzt und es ist immer eine schöne Zeit. Aber wir bedienen auch die kreative Seite, sodass wir eben hoffen, dass für jeden immer was dabei ist. Wir haben Handwerker zu Gast. Wir hatten in den letzten Jahren ganz unterschiedliche, angefangen von Löffelschnitzern über Gürtelmacher, über unseren Möbelrestaurator Mate Jolt, der jedes Jahr einen Workshop macht, der immer sehr, sehr beliebt ist, wo sie auf Holz, kleine Holzobjekte etwas malen können, die sie dann mit mit nach Hause nehmen und, und. Und in diesem Jahr waren wir zum ersten Mal im Camp bei den Pfadfindern in Leschkirch und haben dort getöpfert.
4: Wenn Sie den Ablauf beschreiben müssten, wie sieht ein typischer gelungener Tag im Sommercamp in Birtelm aus?
5: Das ist schwer zu sagen. Die Tage sind irgendwo ähnlich und doch gleicht kein Tag dem anderen, weil immer irgendein Programm ja passiert. Es gibt ruhigere Tage, wo wir tatsächlich in Birtelm sind. Dort steht dann jeder auf. Es gibt eine Zeit, in der man frühstücken kann, aber nicht muss. Es gibt ja manche, die gar nicht frühstücken oder nur einen Tee oder Kaffee trinken. Und dann gibt es einen Start in den Tag, nennen wir das. Das ist meistens um 9 Uhr, wo wir uns dann alle treffen, wo es einen kleinen Input gibt, einen Impuls für den Tag. Das machen wir immer der Reihe nach, die Betreuer oder auf Wunsch dürfen auch die Teilnehmer einmal sprechen. Es wird etwas gesungen und es wird das Tagesprogramm besprochen. Und dann geht es los. Dann gibt es entweder Workshops. Es gibt, da wird immer viel Musik gemacht auch. Es gibt immer das Angebot, einen Gitarrenkurs zu besuchen oder Ukulele zu lernen. In diesem Jahr hatten wir diese beiden Kursangebote. In anderen Jahren hatten wir auch noch Mundharmonika. Diese Kurse werden geleitet von Wolfgang Toss. Das ist ein Liedermacher, schon ein Senior. Das ist immer unser Opa im Camp, der von allen ganz liebevoll unterstützt wird. Und der ja fantastisch mitreißend ist für die Jugendlichen und diese Kurse anbietet. Also man hat dann die Möglichkeit, so einen Kurs zu belegen. Andere spielen Tischtennis oder Volleyball oder Fußball oder sitzen einfach oder liegen in Hängematten und reden. Es gibt Gesprächsrunden zum Beispiel. Das wäre so ein Vormittag, wenn nicht ein Ausflug ansteht. Dann gibt es ein Mittagessen und am Nachmittag dann meistens einen Ausflug, eine Fahrt irgendwo hin. Wie gesagt, zu einem Bauern, zu einem Handwerker, zu sonst irgendetwas, eine Kirchenburg anschauen. Wir haben immer auch Wanderungen, die wir verteilen über das Camp. Es gibt immer ein kleines Highlight, eine Bergtour, wo es dann ins Hochgebirge geht. Dort packen wir dann am Abend vorher alles ein. Wir sind mit mehreren Kleinbussen unterwegs. In diesem Jahr waren es 6 Kleinbusse und müssen wir dann Essen einpacken, Zelte, Schlafsäcke und wir gehen dann für 3 Tage ins Gebirge, lassen uns in einem Tal an einem Bachlauf nieder und müssen mit den Bedingungen, die es dort gibt, 2 Nächte und die Tage überstehen und machen dort dann eine Wanderung. Man kann kaum sagen, wie ein typischer Camptag aussieht. Es kann ganz unterschiedlich sein. Ganz ruhig im Camp oder wir sind eben unterwegs.
4: Was nehmen die Jugendlichen nach diesen 2 Wochen mit nach Hause?
5: Einen großen Beutel vieler Dinge. Ich sage einen großen Beutel, weil in diesem Jahr haben wir ihnen als Geschenk, als Erinnerung einen Jutebeutel bedruckt mit einer Grafik von der Birtheimer Burg und der Aufschrift Sommercamp 2026 und haben genau das bei unserem Abschlussfest dann gesagt, dass sie den hoffentlich mit vielen schönen Erinnerungen füllen und natürlich auch kleine Souvenirs. Ich denke, sie nehmen viele Freundschaften mit. Nachdem wir jetzt schon seit vielen Jahren dieses Camp organisieren, weiß ich, dass Teilnehmer über Jahre hinweg Kontakt halten und dort schöne Freundschaften entstehen können. Sie nehmen die Erfahrung mit, sie nehmen natürlich auch Wissen mit über Siebenbürgen. Es gibt immer kleine Seminare, nennen wir es, wo in kurzen Einheiten eben ein Thema besprochen wird. Wir laden auch Referenten teilweise dazu ein. Also ich denke, es ist eine Gelegenheit, wo sie sehr viel mitnehmen können, wenn sie wollen.
4: Was sind die größten Herausforderungen bei der Organisation solcher Jugendcamps in der Region?
5: Die größte Herausforderung ist, glaube ich, dass man nie vorher weiß, was passiert, wen man dabei hat. Man macht sich einen Plan und hat eine Vorstellung, aber man kann nicht sicher sein, dass es dann so ist. Das heißt, man muss flexibel reagieren und schauen, wie es sich entwickelt. Es gibt ja so eine Gruppendynamik und wenn die sich gut entwickelt, wie es in diesem Jahr der Fall war, wir haben Gott sei Dank ganz tolle Teilnehmer gehabt und eine gute Atmosphäre, dann ist es toll.
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0: Meine Damen und Herren, hiermit endet die August-Ausgabe unseres Funkmagazins. Das Funkforum ist ein Verein deutschsprachiger Medien aus Rumänien und Ungarn. Beiträge von den einzelnen Redaktionen aus der Region finden Sie in unserem Online-Medienforum unter www.funkforum.net. Auch unsere Gemeinschaftssendungen finden Sie eben dort unter Funkmagazin. Ich bin Hannelore Neurohr und aus dem Temesvarer Studio verabschiede ich mich im Namen des gesamten Teams. Zu einer nächsten Ausgabe des Funkmagazins laden wir Sie Ende September ein. Haben Sie bis dahin eine schöne Zeit.
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1: Es folgen die Meldungen aus dem ungarndeutschen Bereich am 29. August, gesprochen von Marta Schelmeci. Die Landesselbstverwaltung der Ungarndeutschen bereitet bereits jetzt die Gala der ungarndeutschen Selbstverwaltungen im Januar 2027 vor. Dafür werden noch Auftretende für das Kulturprogramm gesucht. Die ausführlichen Informationen hierzu finden Sie auf www.ldu.hu. Vorschläge können bis zum 14. September eingereicht werden. Die neueste Folge der Serie Koch mit, Mach mit ist da. In der neuen Episode werden im Rahmen des LDU-Jugendprojekts traditionelle ungarndeutsche Speisen aus Rakamas, Rokomos vorgestellt. Weitere Infos und das Video finden Sie auf der Homepage der LDU oder auf Facebook. Die Fünfkirchner Deutsche Selbstverwaltung und der Lenau-Verein organisieren auch in diesem Sommer die Platzkonzerte in Fünfkirchen. Das letzte Konzert für diese Saison findet morgen am 30. August ab 18 Uhr im Hof vom Lenau-Haus in der Munkácsi-Straße 8 in Fünfkirchen statt. Für beste Musik sorgen die Schomberger Dorfmusikanten. Alle Blasmusikliebhaber sind herzlich willkommen. Auch morgen am 30. August findet das Rosmarinfest in Groß-Thurwald statt. Eine gastronomische Veranstaltung, wo Traditionen und das gemeinsame Erbe im Mittelpunkt stehen. Die Veranstaltung findet auf dem Marktplatz beim Rathaus statt. Alle sind herzlich willkommen. Eine dreitägige Veranstaltung wird in St. Ivan bei Ofen anlässlich des 40. Geburtstages vom Heimatmuseum organisiert. Vom 4. bis 6. September werden alle mit einem abwechslungsreichen Kulturprogramm erwartet. Weitere Informationen finden Sie auf der Facebook-Seite der Deutschen Selbstverwaltung St. Ivan. Der erste Oberkrainer-Fanclub heißt die Veranstaltung am 4. September in Feked. Ab 19 Uhr können die interessanten 5 Kapellen hören. Alle sind herzlich willkommen. Alle Tanz- und Musikfreunde werden am 4. September herzlich nach Ratzgewe eingeladen. Zwischen 19 und 23 Uhr sorgt die Lorkapelle für stimmungsvolle Musik. Vorbeischauen lohnt sich. Auch für den Herbst lohnt es sich bereits jetzt zu planen. Absolutes Muss für Blasmusikfans ist das Schwäbische Musikwochenende in Wieland, das für den 11. und 12. September angekündigt ist. Am 5. September findet auf dem Deák-Platz in Mohács der 5. Nationalitätenmarkt statt. Ab 15 Uhr erwartet die Besucher ein abwechslungsreiches Programm mit kulturellen Darbietungen, traditionellen Speisen, Handwerksvorführungen und einem Markt. Am Abend sorgen verschiedene Nationalitäten Straßenbälle für Unterhaltung. Der Eintritt ist frei. Ende September findet das alljährliche Hefeknödelfestival in Gereslak statt. Das Programm am 26. September beginnt schon am Vormittag mit Kulturprogrammen und mit dem Kochwettbewerb. Der Tag klingt mit einem Schwabenball mit der Unterrockkapelle und mit einem Magna Cum Laude Konzert aus. Alle weiteren Informationen bei der Selbstverwaltung von Gereslak. Die ungarndeutsche Tanzgruppe Bavac feiert am 5. September 2026 ab 15 Uhr auf dem Hof des Vereinhauses ihr 45-jähriges Bestehen mit einem Jubiläumsprogramm. An diesem Fest wird auch der Musikverein Brochenzell vom Bodensee mitwirken und einen Teil der Tänze live begleiten. Die ungarndeutsche Tanzgruppe Bavac lädt alle Interessanten recht herzlich zum gemeinsamen Feiern ein, denn der Leitsatz der Veranstaltung lautet: 45 Jahre durchgetanzt und wir bauen immer wieder neue Brücken. Am 5. September findet in Schemling Werteschumlu der traditionelle Weinleseumzug statt. Begleitet von den Somorer Jungs und verschiedenen Gruppen zieht der Festzug durch die Straßen des Dorfes. Ab 20 Uhr sorgt die schwäbische Musik der Somorer Jungs beim anschließenden Ball für Tanz und gute Stimmung. Am 6. September lädt die Deutsche Nationalitäten-Selbstverwaltung in Pács ab 16 Uhr zum Septemberfest auf den Széchenyi-Platz ein. Die Besucher erwartet ein abwechslungsreiches Programm mit schwäbischer Musik und Tanz, traditionellen Speisen, handwerklichem Bier sowie guter Stimmung und geselligem Beisammensein. Die 9. Bátorszéker Weintage finden dieses Jahr vom 11. bis 13. September auf dem Marktplatz von Bátorszék statt. Neben Neben den neuen örtlichen Winzern, die ihre eigenen Weine vorstellen und anbieten, erwarten zahlreiche Unterhaltungsprogramme die Interessenten. Vom 18. bis 20. September findet in Landschuk das Krombenfest statt. Die Besucher erwartet ein abwechslungsreiches Programm mit Kinderprogrammen, dem gemeinsamen Kochen und Backen von Kartoffelspeisen, einer Verkostung, einem Kulturprogramm und einem Straßenball. Am Sonntag steht außerdem eine zweisprachige Erntedankmesse auf dem Programm. Am 19. September lädt St. Martin ab 16 Uhr zum Tag der Heimat und zum 4. Schwäbischen Insel- und Weinlesefestival ein. Die Besucher erwartet ein Weinleseumzug, ab 18 Uhr ein Galaprogramm sowie Musik und Tanz. Gefeiert wird außerdem das 30-jährige Bestehen der Lorkapelle. Der Eintritt ist frei. In Mur findet am 19. September auf dem Marktplatz das Fest Murischer Traum statt. Ab 13 Uhr erwartet die Besucher ein abwechslungsreiches Programm mit traditionellen Tanzgruppen, schwäbischer Musik und mehreren Livebands. Für Unterhaltung und gute Stimmung ist den ganzen Nachmittag und Abend über gesorgt. Am 20. September lädt die Haraster Dorfmusik um 17 Uhr zum Herbstkonzert in das Josef Attila Kulturhaus in Harast ein. Die Besucher erwartet eine Auswahl an Blasmusikstücken aus der Welt der heimischen donauschwäbischen, böhmisch-mährischen und deutschen Blasmusik.
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0: Die Ritterkapelle hat Josef Ritter 1940 in Arpad, Nordarpad, heute ein Stadtteil von Fünfkirchen, gegründet und seitdem musiziert in dieser Kapelle, die authentische schwäbische Musik spielt, die vierte Generation der Familie Ritter bereits. Eine emblematische Person in der Familie und in der ganzen ungarndeutschen Musikszene war Johann Ritter, der jüngere Sohn des Gründers. Sein musikalisches Lebenswerk ist mit drei Kapellen, mit der Ritterkapelle, mit den alten Kameraden und mit der Konzertblaskapelle der Fünfkirchner Erzbergwerke verbunden. Johann Ritter starb 2024 mit nur 68 Jahren an einer unheilbaren Krankheit. Der Musikfachraum des Valeria-Koch-Schulzentrums in Fünfkirchen nahm dieses Jahr seinen Namen auf. Ibolyahok Engländer, die Vorsitzende der Landesselbstverwaltung der Ungarndeutschen, wohnte der feierlichen Namensgebung auch bei und erzählte vor dem Mikrofon von Eva Gerner über ihre Bekanntschaft mit Johann Ritter.
1: Ich habe Johann Ritter kennengelernt, als mein Bruder 14 Jahre alt war und er in das Löwe-Egidio-Ansium gekommen ist. Er hat ja in Pavac in der Musikkapelle, in der Pionierblaskapelle gespielt, aber er war ein guter Musiker und so hat man ihn der Musikkapelle von dem Erzbergwerk empfohlen. Und da ist der Tibor mit hingekommen und so hat er die Mitglieder der Ritterkapelle kennengelernt und noch viele andere.
2: Die haben alle dort musiziert.
1: Die haben alle dort musiziert. Und der Tibor war auch ein Gemeinschaftsmensch und ich habe damals, also zwei Jahre später, als ich dann in Pécsen studiert habe, ich war verheiratet und mit meinem Mann eine kleine Wohnung gehabt. Ich war bloß 19, also nicht älter. Und der Tibor hat immer die Musikanten dann zu uns in die Wohnung gebracht. Dort haben sie musiziert, was dem Haus nicht so gut gefallen hat. Aber ich bin da so auch praktisch Mitglied dieser Familie geworden. Und ich habe auch immer den Johann und auch den Seppi sehr gut in Erinnerung. Und auch seitdem sind wir gut befreundet. Ich schätze sehr, was diese Ritterkapelle in Großarpad gemacht hat. Und auch schon der Vorgänger der Kapelle. Und wenn ich jetzt eine kleine Anekdote als Erinnerung erzählen darf. Mein Bruder hat dann auch viel mit ihnen zusammen bei Hochzeiten gespielt. Und sie haben auch alte Noten hervorgenommen vom Ackermann Armin auch. Und er konnte ja keine Noten schreiben, nicht mein Bruder, sondern der Ackermann Armin. Und er kannte die musikalischen Fachbegriffe nicht. Und wenn eine Polka schneller gespielt werden sollte, da stand da am Anfang der Zeile Tjerünk. Und das ist so sehr in meinem Gedächtnis geblieben, wie diese Menschen praktisch von Natur aus so talentiert waren in der Musik, dass für sie ein Wort genug war und da wussten sie, wie es weitergeht. Ja.
0: Liebe Zuhörer, nun spielen wir ein wenig Musik von der Ritterkapelle und dann sind wir mit dem Thema zurück. Musik.

Johann Ritter, der musikalische Leiter der Ritterkapelle und der Alte Kameradenblaskapelle, starb 2024 mit nur 68 Jahren an einer unheilbaren Krankheit. Der Musikfachraum des Valeria-Koch-Schulzentrums in Fünfkirchen nahm dieses Jahr seinen Namen auf. Peter Heil war ein Musikerkollege und ein guter Freund von Johann Ritter.

0: In drei Kapellen, in der Ritterkapelle, in der Alte Kameradenblaskapelle und auch im Konzertblasorchester des Fünfkirchner Erzbergwerkes haben sie zusammen gespielt und auch die gleichen Musikinstrumente gehabt. Er sprach darüber mit Eva Gerner.
1: Wie alt war die Bekanntschaft mit Janus Ritter?
2: Ich sage sich gut 40 Jahre.
1: 40 Jahre?
2: Ja, wir haben immer nebeneinander gehockt und gespielt.
1: In der Kapelle?
2: In der Kapelle.
1: Ja, und wo war das? Das Erzbanias zuerst, oder welche war?
2: Der erste war militärische Musik. Dort haben wir Ritter Jani angefangen. Der war dort Soldat und noch wir abgerissen und noch sind ich mit Ritterkapelle spielen kann. Noch waren wir die besten Freunde.
1: Welches Instrument spielt?
2: Klarinette.
1: Klarinette.
2: Klarinette. Und ich auch, und noch, wir haben einen Saxophon auch gespielt. Er auch und ich auch. Und noch haben wir immer so miteinander bei der Erzbanias Musikkapelle, wenn ich noch im Ruhestand, noch 20 Jahre, mein Ritter, Janschir.
1: Also jede Woche?
2: Jede Woche.
1: Oh, mal mindestens.
2: Ja, und noch haben wir mit Janosch haben wir viel Hochzeit gespielt und Schwabenball mit der Ritterkapelle. Sehr viel haben wir immer.
1: War er ein lustiger Mensch oder ein ruhiger?
2: Der ruhiger Mensch war er, getrunken oder nicht. Der war immer fixenfertig, Schlagwerk.
1: Und wie war er als Musikant?
2: Gut. Der hat schön gespielt. Man kann nicht sagen, der war ein Top.
1: Der hat ja jetzt in der letzten Zeit die alten Kameraden, da war er der Kapellmeister, der war der Leiter.
2: Dann hat er gesagt, der Kapellmeister. Und die Kranken noch waren fertig. Die letzten Proben waren noch, ein Jahr war er schon in der Schule. Wir haben geprobt, dort war neben mir, wo gesagt, noch, der war so schlecht. So.
1: Pestkrank.
2: So, krank. Noch haben wir gesagt, Peter, ich kann nichts mehr. Nicht mehr bloß, bloß nicht mehr. Noch hinausgegangen, noch eben zurück. Das war das Letzte, was mir.
1: Und wann war das? Im 24er?
2: Ja.
1: Weil er ist ja im 24er, im September ist er gestartet. Ja. Da war er schon ganz schwach.
2: Und das war fertig, fix und fertig. Hautarke, wirklich noch.
1: Aber musizieren konnte er noch ein bisschen?
2: Da hat so Kräfte, wie soll ich sagen, so ein Akkordeon.
1: Aha.
2: Und immer.
1: Wart ihr auch im Ausland miteinander?
2: Ja, in Österreich, in Deutschland, Kroatien, ja. Also wir waren immer miteinander. Der Frodo und Jan haben es gesagt, der war ja immer miteinander. Wo sitzt er wieder?
1: Das ist schon langweilig, gell? Immer miteinander.
2: Der war mein bester Kollege. Na, guter Freund, ja.
1: Und jetzt geht's weiter mit der Ritterkapelle und mit den alten Kameraden.
2: Ja.
0: Liebe Zuhörer, nun hören Sie die Ritterkapelle und dann folgt das Gespräch mit Anton Kress.

0: Anton Chris und seine Frau Vivian Tod arbeiten als Gesangsduo seit 2015 mit der Blaskapelle Alte Kameraden zusammen. Er sprach gerne über Johann Ritter als Musiker und als Mensch. Das Gespräch mit Anton Chris führte Eva Gerner.
1: Erzähl ein bisschen über deine Bekanntschaft mit Janosch Ritter. Wann und wo und wie hast du ihn kennengelernt? Hast du das noch in Erinnerung?
2: Ja, also eigentlich von der Ritter-Familie kennen wir viele Leute, aber mit Janosch haben wir zuerst durch den alten Kameraden Blaskapelle uns kennengelernt und dann haben wir zusammen eigentlich unsere Blasmusik mit Gesang, diese Arbeit angefangen und ja, viele Proben, viele Auftritte, wir haben uns kennengelernt. Und ja, dann war eine gute Freundschaft.
1: Wie war Janosch Ritter? Als Mensch, als Musikant?
2: Als Musikant war ganz perfekt. Er hat immer gesehen, wann ist eine Stimme perfekt, wann können wir besser unsere Musik oder dazu unseren Gesang vortragen. Und ja, als Mensch, er war immer ein lustiger Mann. Wir haben immer ganz vieles gesprochen und er war ein positiver Mann.
1: Ja, hier hat jemand gesagt, er hat nie gehört, dass er irgendwie die Stimme gehoben hätte oder dass er geschrien hätte oder sowas. Er hat die Musikanten nur angeschaut und dann hat jeder gewusst, aha, da stimmt was nicht.
2: Ja, also eigentlich, wenn ich erinnere, dann kann ich auch sagen, er war nie nervös oder bei Probe oder bei Auftritt sicherlich nicht. Aber was war zu Hause, das weiß ich nicht. Aber ja, er war immer eine ganz, hatte immer eine leise Stimme und ja, wenn etwas sagen möchte, dann hat er gesagt, aber nie ganz laut.
1: Das, was er gelernt hat, das hat er geerbt von der Familie, von seinen Vorgängern, von seinem Vater in erster Linie. Und er selber meinte, das steckt im Blut.
2: Ja, ich sage das auch, weil einerseits mit einem Instrument kann man gut zu musizieren lernen, aber die Fühlung oder vielleicht nicht nur Fühlung, sondern wenn jemand das fühlt ins Herz. Zum Beispiel, ich kann das auch sagen, weil ich spiele mit Akkordeon, aber eigentlich, ich habe auch nicht in der Schule gelernt, sondern ich hatte eine Idee und ich hatte gesagt, dass ich mit Akkordeon spielen möchte und ja, dann hat von Schritt zu Schritt, so habe ich angefangen und leider können wir heutzutage sagen, dass diese Fühlung oder eigentlich, was er sagen wollte, dass das ins Blut ist, das wird aussterben. Weil viele verschiedene Blasmusik können wir heute hören, von Österreichisch oder von Deutschland. Und im Kopf können wir etwas Mischung hören und wir können das fragen, was ist eigentlich echte ungarn-deutsche Blasmusik? Wie höre ich? Wie hört jemand ganz anders? Und deshalb muss ein bisschen in Blut sein. Und zum Beispiel bei diesen alten Blasmusikkapellen können wir noch von den alten Musikern etwas hören. Wie war das früher? Ja, heute gibt's viele verschiedene Systeme. Wie kann man besser mit einem Klarinett oder mit einem Trompete spielen? Ja, kann man dieses Niveau erhöhen, aber was die echte ungarn-deutsche Stimme war, oder ich kann nicht richtig sagen,
1: dieses Gefühl diese Originalität.
2: Und alles zusammen. Wenn wir hören, das ist ganz einfach. Keine viele verschiedene Extra-Melodie, sondern nur die Originalmusik. Und vielleicht, das ist eine Hauptaufgabe für uns alle, dass wir müssen das bekommen, wir müssen das hören und vielleicht dann können wir später auch noch das weitergeben.
1: Ja, und Janosch war dieser Auffassung.
2: Ja, ich kann das sagen, dass er hatte diese Aufgabe eigentlich einer von den wichtigsten.
1: Schade, dass er so jung gestorben ist.
2: Ja, leider, das Leben ist so, wir können nicht wählen, was wir möchten, sondern kommt etwas, aber diese vergangenen Jahre, also wir haben zusammen seit 2015, also schon 11 Jahre, wir haben zusammengearbeitet und nach diesen 10 oder 11 Jahren kann ich sagen, das war eine wunderschöne Zeit.
0: Liebe Zuhörer, nun folgt eine Melodie von der Alte Kameraden Blaskapelle unter der musikalischen Leitung von Johann Ritt.

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1: Es folgen die Meldungen aus dem ungarndeutschen Bereich am 29. August, gesprochen von Marta Schelmezi. Die Landesselbstverwaltung der Ungarndeutschen bereitet bereits jetzt die Gala der ungarndeutschen Selbstverwaltungen im Januar 2027 vor. Dafür werden noch Auftretende für das Kulturprogramm gesucht. Die ausführlichen Informationen hierzu finden Sie auf www.ldu.hu. Vorschläge können bis zum 14. September eingereicht werden. Die neueste Folge der Serie Koch mit, Mach mit ist da. In der neuen Episode werden im Rahmen des LDU-Jugendprojekts traditionelle ungarndeutsche Speisen aus Rakamas, Rokomos vorgestellt. Weitere Infos und das Video finden Sie auf der Homepage der LDU oder auf Facebook. Die Fünfkirchner Deutsche Selbstverwaltung und der Lenau-Verein organisieren auch in diesem Sommer die Platzkonzerte in Fünfkirchen. Das letzte Konzert für diese Saison findet morgen am 30. August ab 18 Uhr im Hof vom Lenau-Haus in der Munkácsi-Straße 8 in Fünfkirchen statt. Für beste Musik sorgen die Schomberger Dorfmusikanten. Alle Blasmusikliebhaber sind herzlich willkommen. Auch morgen am 30. August findet das Rosmarinfest in Großturwal statt. Eine gastronomische Veranstaltung, wo Traditionen und das gemeinsame Erbe im Mittelpunkt stehen. Die Veranstaltung findet auf dem Marktplatz beim Rathaus statt. Alle sind herzlich willkommen. Eine dreitägige Veranstaltung wird in St. Ivan bei Ofen anlässlich des 40. Geburtstages vom Heimatmuseum organisiert. Vom 4. bis 6. September werden alle mit einem abwechslungsreichen Kulturprogramm erwartet. Weitere Informationen finden Sie auf der Facebook-Seite der Deutschen Selbstverwaltung St. Ivan. Der erste Oberkrainer Fanclub heißt die Veranstaltung am 4. September in Feked. Ab 19 Uhr können die interessanten 5 Kapellen hören. Alle sind herzlich willkommen. Alle Tanz- und Musikfreunde werden am 4. September herzlich nach Ratzkewe eingeladen. Zwischen 19 und 23 Uhr sorgt die Lorkapelle für stimmungsvolle Musik. Vorbeischauen lohnt sich. Auch für den Herbst lohnt es sich bereits jetzt zu planen. Absolutes Muss für Blasmusikfans ist das Schwäbische Musikwochenende in Wieland, das für den 11. und 12. September angekündigt ist. Am 5. September findet auf dem Deák-Platz in Mohács der 5. Nationalitätenmarkt statt. Ab 15 Uhr erwartet die Besucher ein abwechslungsreiches Programm mit kulturellen Darbietungen, traditionellen Speisen, Handwerksvorführungen und einem Markt. Am Abend sorgen verschiedene Nationalitäten Straßenbälle für Unterhaltung. Der Eintritt ist frei. Ende September findet das alljährliche Hefeknödel-Festival in Gereslak statt. Das Programm am 26. September beginnt schon am Vormittag mit Kulturprogrammen und mit dem Kochwettbewerb. Der Tag klingt mit einem Schwabenball mit der Unterrockkapelle und mit einem Magna Cum Laude-Konzert aus. Alle weiteren Informationen bei der Selbstverwaltung von Gereslak. Die ungarndeutsche Tanzgruppe Bavac feiert am 5. September 2026 ab 15 Uhr auf dem Hof des Vereinhauses ihr 45-jähriges Bestehen mit einem Jubiläumsprogramm. An diesem Fest wird auch der Musikverein Brochenzell vom Bodensee mitwirken und einen Teil der Tänze live begleiten. Die ungarndeutsche Tanzgruppe Bavac lädt alle Interessanten recht herzlich zum gemeinsamen Feiern ein, denn der Leitsatz der Veranstaltung lautet: 45 Jahre durchgetanzt und wir bauen immer wieder neue Brücken. Am 5. September findet in Schemling Werteschumlu der traditionelle Weinleseumzug statt. Begleitet von den Somorer Jungs und verschiedenen Gruppen zieht der Festzug durch die Straßen des Dorfes. Ab 20 Uhr sorgt die schwäbische Musik der Somorer Jungs beim anschließenden Ball für Tanz und gute Stimmung. Am 6. September lädt die Deutsche Nationalitäten-Selbstverwaltung in Pátzsch ab 16 Uhr zum Septemberfest auf den Széchenyi-Platz ein. Die Besucher erwartet ein abwechslungsreiches Programm mit schwäbischer Musik und Tanz, traditionellen Speisen, handwerklichem Bier sowie guter Stimmung und geselligem Beisammensein. Die 9. Bátorszéker Weintage finden dieses Jahr vom 11. bis 13. September auf dem Marktplatz von Bátorszék statt. neben den 9 örtlichen Winzern, die ihre eigenen Weine vorstellen und anbieten, erwarten zahlreiche Unterhaltungsprogramme die Interessanten. Vom 18. bis 20. September findet in Landschuk das Krombenfest statt. Die Besucher erwartet ein abwechslungsreiches Programm mit Kinderprogrammen, dem gemeinsamen Kochen und Backen von Kartoffelspeisen, einer Verkostung, einem Kulturprogramm und einem Straßenball. Am Sonntag steht außerdem eine zweisprachige Erntedankmesse auf dem Programm. Am 19. September lädt St. Martin ab 16 Uhr zum Tag der Heimat und zum 4. Schwäbischen Insel- und Weinlesefestival ein. Die Besucher erwartet ein Weinleseumzug, ab 18 Uhr ein Galaprogramm sowie Musik und Tanz. Gefeiert wird außerdem das 30-jährige Bestehen der Lorkapelle. Der Eintritt ist frei. In Mur findet am 19. September auf dem Marktplatz das Fest Murischer Traum statt. Ab 13 Uhr erwartet die Besucher ein abwechslungsreiches Programm mit traditionellen Tanzgruppen, schwäbischer Musik und mehreren Livebands. Für Unterhaltung und gute Stimmung ist den ganzen Nachmittag und Abend über gesorgt. Am 20. September lädt die Haraster Dorfmusik um 17 Uhr zum Herbstkonzert in das Josef Attila Kulturhaus in Harast ein. Die Besucher erwartet eine Auswahl an Blasmusikstücken aus der Welt der heimischen donauschwäbischen, böhmisch-mährischen und deutschen Blasmusik.
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Liebe Zuhörer, das war die Ungarndeutsche Rundfunksendung am 29. August mit László Strasser und Gábor Schultheiss. Wir bedanken uns für heute für Ihre Aufmerksamkeit. Tun Sie auch morgen so wie heute, schalten Sie auch morgen ein, zumal Melita Hengel Sie morgen mit dem Ungarndeutschen Wunschkonzert erwarten wird. www.mediaclick.hu, das ist unsere Internetseite, und nemeth@radio.hu lautet unsere E-Mail-Adresse. Ich bin wieder in der nächsten Woche für Sie da. Bis dahin, och Geva und Prof. Sam.

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3: Es ist 10 Uhr, liebe Hörer, und ganz pünktlich meldet sich wieder Treffpunkt am Vormittag im Programm. Melitta Hengel und Norbert Aut begrüßen Sie zur neuesten Sendung und sind auch diesmal 2 Stunden lang für Sie da. Für den 28. August haben wir viel schöne Musik und auch Themen aus dem Leben der Ungarn-Deutschen vorbereitet. Jetzt am Anfang verrate ich Ihnen auch, worüber Sie heute hören werden. In dieser Woche haben wir am Dienstag bereits in einigen Gesprächen über die Ritterkapelle berichtet und an Johann Ritter, den jüngeren Sohn des Gründers der Ritterkapelle, erinnert. Für heute haben wir noch 2 weitere Gespräche vorbereitet, und zwar mit Janosch Sasi und Hanna Till. Danach bringen wir Ihnen eine Mundart-Zusammenstellung und wenn Freitag, dann auch neue Zeitung-Vorschau. Wir ermöglichen Ihnen auch einen Einblick in die 35. Ausgabe vom Ungarn-Deutschen Wochenblatt. Das werden also diesmal unsere Themen sein, doch zum Auftakt der Sendung gibt es zuerst Musik. Ich wünsche Ihnen beste Unterhaltung mit uns.

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1: Entwicklungen auf dem ungarischen Wohnungsmarkt. 35. Budapester Weinfestival. Flutwelle in Nepal. Es folgen die Nachrichten. Am Mikrofon begrüßt sie Melitta Hengl. Entwicklungen auf dem ungarischen Wohnungsmarkt. Der ungarische Wohnungsmarkt steuert auf einen Wendepunkt zu. Während sich das Tempo der jährlichen Teuerungen landesweit abschwächt, driftet das Preisgefüge zwischen den Regionen auseinander, wie aus dem aktuellen Wohnungsindex des Immobilienportals ingotlom.com hervorgeht, prallen derzeit Quadratmeterpreise von 300.000 Forint in strukturschwachen Regionen auf Rekordwerte von 3 Millionen Forint in Budapester Toplage. Landesweit stiegen die Immobilienpreise im Juli nur noch um 0,1% gegenüber dem Vormonat. Die jährliche Teuerungsrate verlangsamte sich damit leicht von 12,2% auf 11,9%. In der Hauptstadt Budapest folgte auf ein leichtes Minus von 0,1% im Juni eine moderate Korrektur von plus 0,9% im Juli, wodurch die jährliche Teuerungsrate auf 8,3% sank. In anderen Landesteilen zeichnen sich hingegen Unterschiede ab. Während die Preise im Westtransdanubien im Juli um 3% zulegten, fielen sie in der südlichen Tiefebene um 2,9%. Die regionalen Unterschiede zeigen, dass erschwinglichere Standorte den Markt tragen. 35. Budapester Weinfestival. Mit frischem Konzept und erweitertem Programm meldet sich das Budapester Weinfestival zu seinem 35. Jubiläum zurück. Vom 9. bis 12. September verwandelt sich die ungarische Hauptstadt in einen Treffpunkt für Weinliebhaber und Genießer. Erstmals findet die traditionsreiche Veranstaltung von Mittwoch bis Samstag statt. Neben mehr als 1000 erlesenen Wein- und Sektsorten erwartet die Besucher eine hochkarätige Kulinarik, facettenreiche Live-Musik sowie das neu eingeführte, preisgünstigere Explorer-Tagesticket. Das Festival in der Budaer Burg bleibt seiner Mission treu, ungarische Spitzenweine zu würdigen und zugleich den Blick über die Landesgrenzen hinaus zu öffnen. In diesem Jahr lädt das Event zu einer über 10.000 Kilometer langen Verkostungstour durch die Weinregionen des amerikanischen Kontinents ein, von Kalifornien über die Anden und Uruguay bis nach Brasilien. Auf der Terrasse der Fischerkinder präsentieren sich zudem jene Weingüter, die beim diesjährigen internationalen Weinwettbewerb Vinagora mit Spitzenplatzierungen glänzen konnten. Das Budapester Weinfestival setzt auch auf spielerische Wissensvermittlung. So können die Gäste ihr sensorisches Geschick bei Aromenrätseln, Quizfragen, Geschicklichkeitsspielen und am Glücksrad unter Beweis stellen. Das Festival setzt auch auf soziales Engagement. Der Erlös der diesjährigen Benefiz-Weinversteigerung fließt direkt in die Förderung der handwerklichen Werkstätten des ungarischen Malteser Hilfsdienstes. Flutwelle in Nepal. Eine riesige Flutwelle hat in Nepal und China mehr als 165 Menschen getötet. Die Katastrophe ereignete sich im Grenzgebiet zwischen Nepal und der zu China gehörenden autonomen Region Tibet. Eine gewaltige Schlammlawine riss Häuser, Fahrzeuge und Menschen mit sich. Die Such- und Rettungsarbeiten laufen auf Hochtouren. Die nepalesische Armee setzte Hubschrauber und Rettungstrupps in der Katastrophenregion ein. Den Behörden in Nepal zufolge waren mehr als 7.400 Retter im Einsatz. Fast 140 Menschen konnten bisher lebend in Sicherheit gebracht werden. Mehr als 1.300 Menschen werden noch vermisst. Was die Flutwelle auslöste, wird noch untersucht.
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0: zurück. Neben kleineren Wolken am Himmel erwartet uns viel Sonnenschein ohne Niederschlag. Der südliche Wind nimmt zwar zu, doch auch so steigen die Temperaturen zwischen 29 und 38 Grad. Am Samstag ändert sich das Wetter, denn eine Kaltwetterfront erreicht Ungarn. Die Wolkendecke verdichtet sich und neben viel Sonnenschein müssen wir auch mit Schauern und Gewittern rechnen. Der Wind nimmt zu und kann vereinzelt auch stürmisch werden. Temperaturmäßig wird das Land in zwei Teile geteilt. Während wir im Norden Temperaturen unter 30 Grad messen können, steigt das Thermometer im Süden noch über 35 Grad. Das waren die Nachrichten, gesprochen von Melitta Hengel.
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0: Das ist Treffpunkt am Vormittag, das deutsche Landesprogramm im Ungarischen Rundfunk. Die Ritterkapelle hat Josef Ritter 1940 in Árpád, Nagy-Árpád gegründet und seitdem musiziert in dieser Kapelle bereits die vierte Generation der Familie Ritter. Eine emblematische Person in der Familie und in der ganzen ungarn-deutschen Musikszene war Johann Ritter, der jüngere Sohn des Gründers. Johann Ritter starb 2024 mit nur 68 Jahren an einer unheilbaren Krankheit, doch sein musikalisches Erbe lebt weiter. Dieses Jahr nahm der Musikfachraum des Valeria-Koch-Schulzentrums in Fünfkirchen seinen Namen auf. Eine lange Freundschaft hat Johann Ritter mit János Szászy, dem Moderator der alten Kameradenblaskapelle, verbunden. János Szászy erinnerte sich in einem Gespräch mit Eva Gerner an Johann Ritter.
1: Was fällt dir ein, wenn du jetzt den Namen Jani Ritter hörst?
2: Drei Dinge. Seine Lehrfähigkeit, seine Geduld und was war das dritte? Seine Kompetenz. Als er gestorben ist, habe ich von mir selbst gefragt, wer kann ihm nachfolgen bei drei Kapellen. Das war eine schöne Leistung von ihm, was er gemacht hat.
1: Und du hast mir gesagt, du hast ihn schon sehr lange gekannt, nicht?
2: Wie viele Jahre war 1978?
1: Oh, das liegt schon einige Jahre zurück.
2: 48 Jahre. Damals hat er noch bei der Erzbergmannskapelle gespielt. Er war 22 alt und ich war 31 alt. Haben wir uns kennengelernt und in dieser Zeit haben wir eine gute Freundschaft gehalten.
1: Er spielte ja als junges Familienmitglied auch in der Ritterkapelle, nicht?
2: Nicht nur in der Ritterkapelle und in der Erzbergbaukapelle, sondern auch bei der Alten Kameraden. Und er wurde in drei Kapellen Kapellenleiter, musikalische Kapellenleiter.
1: Wo hat er das Musizieren erlernt? In der Familie?
2: Einmal habe ich mit ihm darüber gesprochen, woher dieses Talent, sagte, der nicht da reingeboren ist, in diese Kultur, der kann es nie lernen. Das muss man im Blut haben, war seine Meinung. Und er hat recht gehabt.
1: Und er hat das geerbt von seinen Vorfahren?
2: Von Eltern, von alten Vater. Er auch ein bekannter, guter Musikant. Sein Bruder, der Seppi, spielt auch noch in der Kapelle. Und zu meinem größten Freund, sein Sohn, der Janosch, übernahm jetzt diese musikalische Leitung bei der alten Kameradenblaskapelle.
1: Also es wird auch fortgesetzt.
2: Und der kleine Enkel, lernt auch schon musizieren und ist bei jedem Konzert dabei.
1: Ja, seine Kinder, sein Bruder, ja. Das ist die jetzige Generation.
2: Das überrollt über die ganze Familie.
1: Der hatte einen normalen Beruf sozusagen. Er war
2: Dreher. Und er konnte noch mit solchen alten Musikanten zusammenspielen in verschiedenen Kapellen, wo er dieses Erbe übernehmen konnte. Und er hat es gemacht, hat es geschaffen und hat mit seinen letzten drei Kapellen sehr schöne Erfolge erreicht.
1: Aber Erzbergwerk spielt ja nicht nur traditionelle schwedische Musik, die spielen alle möglichen, nicht? Die haben ein großes Repertoire.
2: Großes Konzertabend geben sie, jedes Jahr zweimal, mit einem sehr hohen musikalischen Niveau.
1: Ja,
2: und er war immer dabei und war immer
1: dabei. Das ist ein Konzertblasorchester.
2: Das ist ein Konzertblasorchester.
1: Und das ist ein Rang.
2: Das ist ein Niveau von der Kapelle.
1: Und die anderen beiden, das sind schwäbische Kapellen,
2: sind
1: Ritter und alte Kapellen.
2: Da geht es ums Lust und das deutsche schwäbische Gefühl. Das ist eine andere Welt, eine andere Kultur.
1: Aber eben auch sehr authentisch in diesem herkömmlichen Stil.
2: Eben. Die alte Kameradenblaskapelle ist die einzige Blaskapelle, wenn ich es gut weiß, in Ungarn, die kein Schlagzeugspiel haben, nur Blasorchester.
1: Blasinstrumente.
2: Instrumenten.

0: Liebe Hörer, soeben spielte die Ritterkapelle bei uns. Der Musikfachraum am Valeria Koch Bildungszentrum 5 Kirchen hat in diesem Jahr im feierlichen Rahmen den Namen von Johann Ritter angenommen. Hanna Thiel besucht das Gymnasium des Valeria Koch Bildungszentrums und sprach nach der Namensgebung über das Leben von Johann Ritter und auch über ihre Beziehung zur schwäbischen Musik. Eva Gerner hat sie gefragt und nach dem Gespräch spielen wir auch noch ein Stück von der Ritterkapelle.
1: János Ritter wurde am 4. September 1956 in Neuerpad geboren. Er erlernte den Beruf des Drehers und übte seinen Beruf beim Metzeker Erzbergbauunternehmen aus. Im Alter nur von 15 Jahren trat er als Klarinettist der Familienkapelle bei und innerhalb kurzer Zeit hat er die Leitung übernommen. In der Pflege der traditionellen ungarn-deutschen Blasmusik ist die Ritterkapelle heute einer der angesehensten Vertreter, nicht nur im Pet, sondern auch auf dem ganzen Landesebene. Ihr Erfolg ist ganz nah mit der Person von János Ritter verbunden. Im Jahr 2024 wurde ihm der von der Stadt Pécs gestiftete Ferenc Faluhelyi Preis verliehen. Unsere Blaskapelle betrachtet ihn als Vorbild.
2: Ja, und du spielst in dieser Blaskapelle?
1: Ja, ich spiele. Seit 2 Jahren bin ich Mitgliederin und ich spiele auf Querflöte.
2: Auf Querflöte?
1: Ja.
2: Ja, und er, János Ritter, hat die Klarinette gehabt, hast du gesagt.
1: Ja.
2: Ja, er hat Klarinette gespielt. Hast du ihn gekannt?
1: Nein, leider nicht persönlich.
2: Und du lernst in dieser Schule?
1: Ja.
2: Welche Klasse?
1: Ich bin in der 10. B-Klasse.
2: Also hier im Gymnasium schon?
1: Ja, im Gymnasium schon.
2: Was bedeutet für dich Musik, schwäbische Musik?
1: Also mein Vater ist Musiker und ich habe Musik schon von meiner Kindheit immer jederzeit gehört. Also Musik spielt eine sehr bedeutende Rolle in meinem Leben. Ja, das ist meine Identität und das ist sehr wichtig für mich.
2: Woher stammt die Familie?
1: Aus Wemind.
2: Ja, dein Vater ist ein Weminder, aber ja. Ihr lebt nicht mehr in Wemind.
1: Nein, leider nicht mehr in Wemind. Wir leben heutzutage in Kassel.
2: Hier in der Nähe der Stadt Pécs.
1: Ja.
2: Und besuchst du seit der 1. Klasse diese Schule?
1: Ja.
2: Was sagt dir das, dass jetzt dieser Raum lernt ihr in diesem Klassenzimmer?
1: Manchmal lernen wir hier. Die Musikstunden haben wir hier, aber in der 10. Klasse haben wir keine Musikstunde leider.
2: Ach so, da wird Musik nur in der Kapelle betrieben.
1: Ja.
2: Aber was sagst du dazu, dass dieser Raum jetzt den Namen von János Ritter tragen wird?
1: Ich denke, das ist eine große Ehre, weil János Ritter ein sehr bekannter und sehr guter Musiker war.

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1: Es folgen die Meldungen aus dem ungarndeutschen Bereich am 28. August, gesprochen von Marta Schelmeci. Die Landesselbstverwaltung der Ungarndeutschen bereitet bereits jetzt die Gala der Ungarndeutschen Selbstverwaltungen im Januar 2027 vor. Dafür werden noch Auftretende für das Kulturprogramm gesucht. Die ausführlichen Informationen hierzu finden Sie auf www.ldu.hu. Vorschläge können bis zum 14. September eingereicht werden. Die neueste Folge der Serie Koch mit, Mach mit ist da. In der neuen Episode werden im Rahmen des LDU-Jugendprojekts traditionelle ungarndeutsche Speisen aus Rakamas, Rokomos vorgestellt. Weitere Infos und das Video finden Sie auf der Homepage der LDU oder auf Facebook. Die Fünfkirchner Deutsche Selbstverwaltung und der Lenau-Verein organisieren auch in diesem Sommer die Platzkonzerte in Fünfkirchen. Das letzte Konzert für diese Saison findet am 30. August ab 18 Uhr im Hof vom Lenau-Haus in der Munkácsi-Straße 8 in Fünfkirchen statt. Für beste Musik sorgen die Schomberger Dorfmusikanten. Alle Blasmusikliebhaber sind herzlich willkommen. Am 30. August findet das Rosmarinfest in Großturwal statt. Eine gastronomische Veranstaltung, wo Traditionen und das gemeinsame Erbe im Mittelpunkt stehen. Die Veranstaltung findet auf dem Marktplatz beim Rathaus statt. Alle sind herzlich willkommen. Eine dreitägige Veranstaltung wird in St. Ivan bei Ofen anlässlich des 40. Geburtstages vom Heimatmuseum organisiert. Vom 4. bis 6. September werden alle mit einem abwechslungsreichen Kulturprogramm erwartet. Weitere Informationen finden Sie auf der Facebook-Seite der Deutschen Selbstverwaltung St. Ivan. Der erste Oberkrainer Fanclub heißt die Veranstaltung am 4. September in Feked. Ab 19 Uhr können die interessanten 5 Kapellen hören. Alle sind herzlich willkommen. Alle Tanz- und Musikfreunde werden am 4. September herzlich nach Ratzkewe eingeladen. Zwischen 19 und 23 Uhr sorgt die Lorkapelle für stimmungsvolle Musik. Vorbeischauen lohnt sich. Auch für den Herbst lohnt es sich bereits jetzt zu planen. Absolutes Muss für Blasmusikfans ist das Schwäbische Musikwochenende in Wieland, das für den 11. und 12. September angekündigt ist. Am 5. September findet auf dem Deák-Platz in Mohács der 5. Nationalitätenmarkt statt. Ab 15 Uhr erwartet die Besucher ein abwechslungsreiches Programm mit kulturellen Darbietungen, traditionellen Speisen, Handwerksvorführungen und einem Markt. Am Abend sorgen verschiedene Nationalitäten Straßenbälle für Unterhaltung. Der Eintritt ist frei. Ende September findet das alljährliche Hefeknödelfestival in Gereslak statt. Das Programm am 26. September beginnt schon am Vormittag mit Kulturprogrammen und mit dem Kochwettbewerb. Der Tag klingt mit einem Schwabenball mit der Unterrockkapelle und mit einem Magna Cum Laude Konzert aus. Alle weiteren Informationen bei der Selbstverwaltung von Gereslak. Die ungarndeutsche Tanzgruppe Bavac feiert am 5. September 2026 ab 15 Uhr auf dem Hof des Vereinhauses ihr 45-jähriges Bestehen mit einem Jubiläumsprogramm. An diesem Fest wird auch der Musikverein Brochenzell vom Bodensee mitwirken und einen Teil der Tänze live begleiten. Die ungarndeutsche Tanzgruppe Bavac lädt alle Interessanten recht herzlich zum gemeinsamen Feiern ein, denn der Leitsatz der Veranstaltung lautet: 45 Jahre durchgetanzt und wir bauen immer wieder neue Brücken. Am 5. September findet in Schemling Werteschumlo der traditionelle Weinleseumzug statt. Begleitet von den Somorer Jungs und verschiedenen Gruppen zieht der Festzug durch die Straßen des Dorfes. Ab 20 Uhr sorgt die schwäbische Musik der Somorer Jungs beim anschließenden Ball für Tanz und gute Stimmung. Am 6. September lädt die Deutsche Nationalitäten-Selbstverwaltung in Pátzsy ab 16 Uhr zum Septemberfest auf den Széchenyi-Platz ein. Die Besucher erwartet ein abwechslungsreiches Programm mit schwäbischer Musik und Tanz, traditionellen Speisen, handwerklichem Bier sowie guter Stimmung und geselligem Beisammensein. Die 9. Bátorszéker Weintage finden dieses Jahr vom 11. bis 13. September auf dem Marktplatz von Bátorszék statt. Neben den 9 örtlichen Winzern, die ihre eigenen Weine vorstellen und anbieten, anbieten, erwarten zahlreiche Unterhaltungsprogramme die Interessanten. Vom 18. bis 20. September findet in Landschuk das Krombenfest statt. Die Besucher erwartet ein abwechslungsreiches Programm mit Kinderprogrammen, dem gemeinsamen Kochen und Backen von Kartoffelspeisen, einer Verkostung, einem Kulturprogramm und einem Straßenball. Am Sonntag steht außerdem eine zweisprachige Erntedankmesse auf dem Programm. Am 19. September lädt St. Martin ab 16 Uhr zum Tag der Heimat und zum 4. Schwäbischen Insel- und Weinlesefestival ein. Die Besucher erwartet ein Weinleseumzug, ab 18 Uhr ein Galaprogramm sowie Musik und Tanz. Gefeiert wird außerdem das 30-jährige Bestehen der Lorkapelle. In Mur findet am 19. September auf dem Marktplatz das Fest Murischer Traum statt. Ab 13 Uhr erwartet die Besucher ein abwechslungsreiches Programm mit traditionellen Tanzgruppen, schwäbischer Musik und mehreren Livebands. Für Unterhaltung und gute Stimmung ist den ganzen Nachmittag und Abend über gesorgt. Am 20. September lädt die Haraster Dorfmusik um 17 Uhr zum Herbstkonzert in das Josef Attila Kulturhaus in Harast ein. Die Besucher erwartet eine Auswahl an Blasmusikstücken aus der Welt der heimischen donauschwäbischen, böhmisch-mährischen und deutschen Blasmusik.
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1: Entwicklungen auf dem ungarischen Wohnungsmarkt. 35. Budapester Weinfestival. Flutwelle in Nepal. Es folgen die Nachrichten. Am Mikrofon begrüßt sie Melitta Hengl. Entwicklungen auf dem ungarischen Wohnungsmarkt. Der ungarische Wohnungsmarkt steuert auf einen Wendepunkt zu. Während sich das Tempo der jährlichen Teuerungen landesweit abschwächt, driftet das Preisgefüge zwischen den Regionen auseinander. Wie aus dem aktuellen Wohnungsindex des Immobilienportals ingotlom.com hervorgeht, prallen derzeit Quadratmeterpreise von 300.000 Forint in strukturschwachen Regionen auf Rekordwerte von 3 Millionen Forint in Budapester Toplage. Landesweit stiegen die Immobilienpreise im Juli nur noch um 0,1% gegenüber dem Vormonat. Die jährliche Teuerungsrate verlangsamte sich damit leicht von 12,2% auf 11,9%. In der Hauptstadt Budapest folgte auf ein leichtes Minus von 0,1% im Juni eine moderate Korrektur von plus 0,9% im Juli, wodurch die jährliche Teuerungsrate auf 8,3% sank. In anderen Landesteilen zeichnen sich hingegen Unterschiede ab. Während die Preise im Westtransdanubien im Juli um 3% zulegten, fielen sie in der südlichen Tiefebene um 2,9%. Die regionalen Unterschiede zeigen, dass erschwinglichere Standorte den Markt tragen. 35. Budapester Weinfestival. Mit frischem Konzept und erweitertem Programm meldet sich das Budapester Weinfestival zu seinem 35. Jubiläum zurück. Vom 9. bis 12. September verwandelt sich die ungarische Hauptstadt in einen Treffpunkt für Weinliebhaber und Genießer. Erstmals findet die traditionsreiche Veranstaltung von Mittwoch bis Samstag statt. Neben mehr als 1000 erlesenen Wein- und Sektsorten erwartet die Besucher eine hochkarätige Kulinarik, facettenreiche Live-Musik sowie das neu eingeführte preisgünstigere Explorer-Tagesticket. Das Festival in der Budaer Burg bleibt seiner Mission treu, ungarische Spitzenweine zu würdigen und zugleich den Blick über die Landesgrenzen hinaus zu öffnen. In diesem Jahr lädt das Event zu einer über 10.000 Kilometer langen Verkostungstour durch die Weinregionen des amerikanischen Kontinents ein, von Kalifornien über die Anden und Uruguay bis nach Brasilien. Auf der Terrasse der Fischerkinder präsentieren sich zudem jene Weingüter, die beim diesjährigen internationalen Weinwettbewerb Vinagora mit Spitzenplatzierungen glänzen konnten. Das Budapester Weinfestival setzt auch auf spielerische Wissensvermittlung. So können die Gäste ihr sensorisches Geschick bei Aromenrätseln, Quizfragen, Geschicklichkeitsspielen und am Glücksrad unter Beweis stellen. Das Festival setzt auch auf soziales Engagement. Der Erlös der diesjährigen Benefiz-Weinversteigerung fließt direkt in die Förderung der handwerklichen Werkstätten des ungarischen Malteser Hilfsdienstes. Flutwelle in Nepal. Eine riesige Flutwelle hat in Nepal und China mehr als 165 Menschen getötet. Die Katastrophe ereignete sich im Grenzgebiet zwischen Nepal und der zu China gehörenden autonomen Region Tibet. Eine gewaltige Schlammlawine riss Häuser, Fahrzeuge und Menschen mit sich. Die Such- und Rettungsarbeiten laufen auf Hochtouren. Die nepalesische Armee setzte Hubschrauber und Rettungstrupps in der Katastrophenregion ein. Den Behörden in Nepal zufolge waren mehr als 7.400 Retter im Einsatz. Fast 240 Menschen konnten bisher lebend in Sicherheit gebracht werden. Mehr als 1.300 Menschen werden noch vermisst. Was die Flutwelle auslöste, wird noch untersucht.
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0: Herze zurück. Neben kleineren Wolken am Himmel erwartet uns viel Sonnenschein ohne Niederschlag. Der südliche Wind nimmt zwar zu, doch auch so steigen die Temperaturen zwischen 29 und 38 Grad. Am Samstag ändert sich das Wetter, denn eine Kaltwetterfront erreicht Ungarn. Die Wolkendecke verdichtet sich und neben viel Sonnenschein müssen wir auch mit Schauern und Gewittern rechnen. Der Wind nimmt zu und kann vereinzelt auch stürmisch werden. Temperaturmäßig wird das Land in zwei Teile geteilt. Während wir im Norden Temperaturen unter 30 Grad messen können, steigt das Thermometer im Süden noch über 35 Grad. Das waren die Nachrichten, gesprochen von Melitta Hengel.
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Es geht bei uns nun mit einer Mundart-Zusammenstellung aus zwei Geschichten weiter. Mit Musik und Termalt hören wir zuerst Onno Sharom Rovinats mit der Rove auf dem Keschebaum und danach folgt Alles muss glänzen, vorgetragen von Bettina Emmert.

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Alles muss gelernt sein. Früher war so der Gebrauch, dass jede Mutter zeitlich getracht hat, dass ihre Madle alles lerne, was sie im Haushalt wissen müsse, wenn sie einen Bauer heire. War einmal die Madle aus dem Schulhaus, hin sie schon öfters, wenn die Mutter krank oder nicht daheim war, die Arbeit machen müsse. Die Reisbass hat auch eine Madle gehabt, die Juli. Sie hat Kömmi gespart, hat aus dem Madle was machen wille, aber aus der Juli ist nichts geworden. Einmal hat die Reisbass ein Weidling voll Teig auf die Ofenbank gestellt, dass er geht. Die Juli hat mir auf der Teig schauen, weil die Reisbass im Stall was zu tun hat gehabt. Die Reisbass hat gearbeitet und gearbeitet, aber die Juli hat sich nicht gemeldet. Neues ist der Reisbass schon zu tun geworden und hat gerufen. Juli, zum Teufel noch einmal. Geht heim der Teig gar nicht. Kleinmutter, sagt Juli, klein wird er gehen. Er zieht gerade die Schuhe an. Das hat der Reisbass der Boden am Fass rausgehauen. Sie springt in die Kugel, um zu schauen, was da los ist. Jesus, Maria und Josef, hat die Reisbass geschrien, wie sie gesehen hat, dass der Teig schon über dem Weidling in die Schuhe, die neben dem Ofen gestanden waren, rennt. Du Kuh, du Dummi, hast nicht gesehen, dass der Teig schon überläuft? Er hat doch nicht früher gehen können, kauzt die Juli. Er zieht doch erst die Schuhe an. Oh Gott, Kind, bist du dumm. So was Dummes wie du hat die Welt noch nicht gesehen. Die nächste Woche hat die Reisbass beim Pfarrer den Kerichsteuer zahlen müssen. Der Ham hat sie Wertagsnudel in einem Hafen voll Wasser auf den Sparherd gestellt und hat der Juli gesagt, so Juli, wenn die Nudeln gekocht sind, nimmst du den Nudelseier, schießt sie ab und tut sie abschrecken. Hast du mich verstanden? Ja, ja, hat die Juli der Mutter Antwort gegeben. Na, wie die Nudeln gekocht waren, hat die Juli sie abgeschüttet, aber mit Abschrecken hat sie sich nicht zu helfen gewusst. Sie hat allweil vor sich hingemurmelt. Abschrecken, abschrecken, bis sie endlich drauf gekommen ist. Sie ist in die Stube gegangen, hat vom Bett allein durch ihren Kopf gehängt und ist gegen den Nudelseil gekupst und hat gemacht. Und hat dabei mit der Fies wie ein Stahlhass gepatscht. Wie sie gemeint hat, dass die Nudeln gut abgeschickt sind, kommt gerade ihre Mutter bei der Tierrei und schreit. Kreiz, du Wetter, dass sowas Dummes noch auf dem Erdboden rumläuft. Und vor lauter Aufregung verwischt die Reisbass den Wasserhammer, schiebt ihn der Juli über dem Kopf und schreit. So werden die Nudeln abgeschreckt. Und von der Zeit hat die Juli gewusst, wie man die Nudeln abschreckt. Ihr werdet mir nicht glauben, aber ein Mann hat die Juli angekriegt.

0: Ein Blick in die neue Zeitung. 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
1: Mit der 35. Ausgabe für dieses Jahr meldet sich die neue Zeitung heute bei ihren Lesern. Hier nun einige Themen aus dem aktuellen Inhalt. Seit 35 Jahren gemeinsam, der Intermelodie-Chor feierte Jubiläum. Das Kulturhaus in Surgetin war Schauplatz eines besonderen musikalischen Festes. Der mit dem Goldenen Rosmarin ausgezeichnete Intermelodie-Chor feierte am 9. August sein 35-jähriges Bestehen. Das Jubiläumskonzert ließ 3,5 Jahrzehnte Revue passieren, die vom gemeinsamen Singen, Gemeinschaftssinn und der Pflege der Traditionen geprägt waren. Ibolyo Engländer-Hopp, Vorsitzende der Landesselbstverwaltung der Ungarndeutschen, gratulierte persönlich dem jubilierenden Chor. Ein gutes Schicksal, sonst nichts. Ein Leben zwischen Heimatverlust und Versöhnung. Am 15. August 2026 vollendete der aus Nadvar stammende und in Ulm lebende Georg Richter sein 100. Lebensjahr. Sein Leben steht wie kaum ein anderes für das wechselvolle Schicksal der Ungarndeutschen im 20. Jahrhundert und zugleich für die Kraft von Erinnerung, Versöhnung und Verständigung, schreibt Josi Ament, Bundesvorsitzender der Landsmannschaft der Deutschen aus Ungarn. Heimat, o Heimat! Das traurige Schicksal der Ungarndeutschen verschonte die Deutschtäveler Bevölkerung leider auch nicht. Am 5. Juni 1946 mussten 426 Personen das Heimatdorf verlassen. Die groben Verfahren setzten sich mit weniger Familien im Jänner 1948 fort, wodurch ca. 50% des Dorfes vertrieben wurde. Am Nationalitätentag am 8. August 2026 erinnerten sich viele an diese schreckliche Tragödie. Der Tag begann um 8 Uhr mit Morgenmusik. Um 16 Uhr fand eine vom Pfarrer Zoltán Holmagyi zelebrierte zweisprachige heilige Messe statt. Es folgten Kranzniederlegungen an den Gedenktafeln der Opfer des Ersten und Zweiten Weltkrieges bzw. der Vertriebenen. Zur Musikgeschichte von Elek. 1969 wurde das Thema Musikleben in Elek von Gymnasialschülern im Rahmen der Heimatkunde AG unter der Anleitung des Lehrers Georg Mester-Mahler aufgearbeitet und die Arbeit beim Erkel-Schülerfestival in Jula hochprämiert. Das Interesse der Schüler für das Thema weckte die Erzählungen einiger alter Gewährspersonen, die selbst Musikanten von einer Elecker Kinderblaskapelle wussten, die Anfang der 1880er Jahre sogar auf Tournee durch Amerika war. Vielfalt verbindet. Geliebtes Miteinander für heute und morgen. 12. Internationales Sommercamp der deutschen Minderheit in Schomlenberg. Das diesjährige deutschsprachige Sommercamp für Jugendliche aus den deutschen Minderheiten in Südost- und Ostmitteleuropa sowie Zentralasien fand vom 26. Juli bis 3. August in Schomlenberg in Siebenbürgen statt. Das 12. Sommercamp wurde von der Arbeitsgemeinschaft Deutscher Jugendorganisationen in Rumänien e.V. organisiert und stand in diesem Jahr unter dem Motto

0: Zeit verbindet, geliebtes miteinander für heute und morgen. Liebe Hörer, das sind also einige der Themen der neuesten Nummer der Neuen Zeitung. Die 35. Ausgabe für dieses Jahr erscheint am heutigen Freitag. Weitere Informationen zur Neuen Zeitung finden Sie auf der Web- bzw. Facebook-Seite vom Ungarndeutschen Wochenblatt. Werden Sie auch in dieser Woche wieder Leser der Neuen Zeitung. Reinblättern lohnt sich auch diesmal auf jeden Fall.
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1: Es folgen die Meldungen aus dem ungarndeutschen Bereich am 28. August, gesprochen von Marta Schelmeci. Die Landesselbstverwaltung der Ungarndeutschen bereitet bereits jetzt die Gala der Ungarndeutschen Selbstverwaltungen im Januar 2027 vor. Dafür werden noch Auftretende für das Kulturprogramm gesucht. Die ausführlichen Informationen hierzu finden Sie auf www.ldu.hu. Vorschläge können bis zum 14. September eingereicht werden. Die neueste Folge der Serie Koch mit, Mach mit ist da. In der neuen Episode werden im Rahmen des LDU-Jugendprojekts traditionelle ungarndeutsche Speisen aus Rakamas, Rokomos vorgestellt. Weitere Infos und das Video finden Sie auf der Homepage der LDU oder auf Facebook. Die Fünfkirchner Deutsche Selbstverwaltung und der Lenau-Verein organisieren auch in diesem Sommer die Platzkonzerte in Fünfkirchen. Das letzte Konzert für diese Saison findet am 30. August ab 18 Uhr im Hof vom Lenau-Haus in der Munkácsi-Straße 8 in Fünfkirchen statt. Für beste Musik sorgen die Schomberger Dorfmusikanten. Alle Blasmusikliebhaber sind herzlich willkommen. Am 30. August findet das Rosmarinfest in Großturwal statt, eine gastronomische Veranstaltung, wo Traditionen und das gemeinsame Erbe im Mittelpunkt stehen. Die Veranstaltung findet auf dem Marktplatz beim Rathaus statt. Alle sind herzlich willkommen. Eine dreitägige Veranstaltung wird in St. Ivan bei Ofen anlässlich des 40. Geburtstages vom Heimatmuseum organisiert. Vom 4. bis 6. September werden alle mit einem abwechslungsreichen Kulturprogramm erwartet. Weitere Informationen finden Sie auf der Facebook-Seite der Deutschen Selbstverwaltung St. Ivan. Der erste Oberkrainer Fanclub heißt die Veranstaltung am 4. September in Feked. Ab 19 Uhr können die interessanten 5 Kapellen hören. Alle sind herzlich willkommen. Alle Tanz- und Musikfreunde werden am 4. September herzlich nach Ratzgewe eingeladen. Zwischen 19 und 23 Uhr sorgt die Lorkapelle für stimmungsvolle Musik. Vorbeischauen lohnt sich. Auch für den Herbst lohnt es sich bereits jetzt zu planen. Absolutes Muss für Blasmusikfans ist das Schwäbische Musikwochenende in Wieland, das für den 11. und 12. September angekündigt ist. Am 5. September findet auf dem Deák-Platz in Mohács der 5. Nationalitätenmarkt statt. Ab 15 Uhr erwartet die Besucher ein abwechslungsreiches Programm mit kulturellen Darbietungen, traditionellen Speisen, Handwerksvorführungen und einem Markt. Am Abend sorgen verschiedene Nationalitäten Straßenbälle für Unterhaltung. Der Eintritt ist frei. Ende September findet das alljährliche Hefeknödelfestival in Gereslak statt. Das Programm am 26. September beginnt schon am Vormittag mit Kulturprogrammen und mit dem Kochwettbewerb. Der Tag klingt mit einem Schwabenball mit der Unterrockkapelle und mit einem Magna Cum Laude Konzert aus. Alle weiteren Informationen bei der Selbstverwaltung von Gereslak. Die ungarndeutsche Tanzgruppe Bavac feiert am 5. September 2026 ab 15 Uhr auf dem Hof des Vereinhauses ihr 45-jähriges Bestehen mit einem Jubiläumsprogramm. An diesem Fest wird auch der Musikverein Brochenzell vom Bodensee mitwirken und einen Teil der Tänze live begleiten. Die ungarndeutsche Tanzgruppe Bavac lädt alle Interessanten recht herzlich zum gemeinsamen Feiern ein, denn der Leitsatz der Veranstaltung lautet: 45 Jahre durchgetanzt und wir bauen immer wieder neue Brücken. Am 5. September findet in Schemling Werteschumlo der traditionelle Weinleseumzug statt. Begleitet von den Somorer Jungs und verschiedenen Gruppen zieht der Festzug durch die Straßen des Dorfes. Ab 20 Uhr sorgt die schwäbische Musik der Somorer Jungs beim anschließenden Ball für Tanz und gute Stimmung. Am 6. September lädt die Deutsche Nationalitäten-Selbstverwaltung in Pátzsch ab 16 Uhr zum Septemberfest auf den Széchenyi-Platz ein. Die Besucher Besucher erwartet ein abwechslungsreiches Programm mit schwäbischer Musik und Tanz, traditionellen Speisen, handwerklichem Bier sowie guter Stimmung und geselligem Beisammensein. Die 9. Bataseker Weintage finden dieses Jahr vom 11. bis 13. September auf dem Marktplatz von Batasek statt. Neben den 9 örtlichen Winzern, die ihre eigenen Weine vorstellen und anbieten, erwarten zahlreiche Unterhaltungsprogramme die Interessanten. Vom 18. bis 20. September findet in Lanchuk das Krombenfest statt. Die Besucher erwartet ein abwechslungsreiches Programm mit Kinderprogrammen, dem gemeinsamen Kochen und Backen von Kartoffelspeisen, einer Verkostung, einem Kulturprogramm und einem Straßenball. Am Sonntag steht außerdem eine zweisprachige Erntedankmesse auf dem Programm. Am 19. September lädt St. Martin ab 16 Uhr zum Tag der Heimat und zum 4. Schwäbischen Insel- und Weinlesefestival ein. Die Besucher erwartet ein Weinleseumzug, ab 18 Uhr ein Galaprogramm sowie Musik und Tanz. Gefeiert wird außerdem das 30-jährige Bestehen der Lorkapelle. In Mur findet am 19. September auf dem Marktplatz das Fest Murischer Traum statt. Ab 13 Uhr erwartet die Besucher ein abwechslungsreiches Programm mit traditionellen Tanzgruppen, schwäbischer Musik und mehreren Livebands. Für Unterhaltung und gute Stimmung ist den ganzen Nachmittag und Abend über gesorgt. Am 20. September lädt die Haraster Dorfmusik um 17 Uhr zum Herbstkonzert in das Josef Attila Kulturhaus in Harast ein. Die Besucher erwartet eine Auswahl an Blasmusikstücken aus der Welt der heimischen donauschwäbischen, böhmisch-mährischen und deutschen Blasmusik.
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Liebe Hörer, das waren unsere heutigen 2 Stunden mit dem deutschen Landesprogramm. Morgen um 10 Uhr erwartet Sie Gabor Schulteis zur Samstagsausgabe und am Sonntag lade ich Sie zum ungarn-deutschen Wunschkonzert ein. Unsere Sendungen finden Sie aber auch online. 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Es verabschieden sich am 28. August Melita Hengel und Norbert Out von Ihnen. Haben Sie einen schönen Nachmittag und alles Gute für Sie.

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